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1: Ich bin Tine Klimach. Die Spritpreise jagen einen Rekord nach dem nächsten. Die Politik ringt um Entlastungsmaßnahmen. Bundestag und Bundesrat sollen heute den nächsten Tankrabatt auf den Weg bringen.
2: Jetzt muss es schnell gehen, denn der Rabatt soll schon ab Oktober, also ab nächsten Donnerstag, für 3 Monate gelten. Der Liter Sprit wird mit der Steuersenkung knapp 17 Cent günstiger, wenn die Tankstellen den Rabatt voll weitergeben. Bei der ersten Auflage im Mai und Juni hatten Institute und das Bundeskartellamt errechnet, dass das nur teilweise der Fall war. Die Mineralölwirtschaft bestreitet das. Viele Experten kritisieren den Rabatt, denn er ist vergleichsweise teuer und nicht zielgenau. Er unterstützt auch Menschen, die keine Hilfe bräuchten. Wer kein Auto hat, aber unter hohen Preisen leidet, bekommt dagegen nichts davon. Aus Berlin, Ursula Winkler.
1: Kein Einlenken bei Gaza, keine Zweifel am Vorgehen gegen den Iran. Israels Ministerpräsident Netanyahu hat bei den Vereinten Nationen seinen Kurs mit Nachdruck verteidigt. Internationale Vorwürfe gegen sein Land wies er zurück und griff zugleich seine Kritiker an. Israel des Völkermords zu bezichtigen sei die größte Lüge des Jahrhunderts, sagte er in New York. Zahlreiche Ländervertreter haben aus Protest gegen den israelischen Ministerpräsidenten vor dessen Rede den Saal verlassen. Auch draußen vor dem Gebäude gab es Proteste. Die deutsche Wirtschaft könnte deutlich stärker wachsen als bisher angenommen. Führende Forschungsinstitute verdoppeln in ihrer Herbstprognose die Wachstumserwartung für das laufende Jahr auf 1,3%. Der Iran-Krieg und die stark gestiegenen Energiepreise haben die deutsche Wirtschaft aber nicht so stark beeinflusst wie befürchtet. Zum Sport. Jürgen Klopp hat beim Debüt als Bundestrainer mit der deutschen Fußballnationalmannschaft ein Unentschieden geholt. Das DFB-Team spielte zum Auftakt der Nations League in Amsterdam gegen die Niederlande 1:1. Trainer Jürgen Klopp bei RTL.
3: Wir hätten sehr, sehr gerne gewonnen hier heute, keine Frage. Hätte am Spielverlauf nichts geändert. Wir müssen die Eindrücke, die Informationen, die wir kriegen, müssen wir nehmen. Und die Ergebnisse müssen wir auch akzeptieren. Und deshalb, wir heute 1:1, hätte super gerne gewonnen, aber kann man den Punkt auch nehmen.
1: Außerdem sagte er sei mit vielen Einzelleistungen sehr, sehr zufrieden, so Bundestrainer Jürgen Klopp.
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1: Ich bin Tine Klimach. Im laufenden Jahr erwarten die führenden Wirtschaftsforschungsinstitute einen Anstieg des Bruttoinlandsprodukts um 1,3%. In ihrem Frühjahrsgutachten hatten sie noch mit 0,6% gerechnet. Die Experten haben aber auch Sorgen.
2: Die Prognose hat sich zwar verdoppelt, aber es ist eher ein kleines Plus als ein echter Aufschwung. Unter anderem angetrieben durch die staatlichen Milliarden für Verteidigung und Infrastruktur. Nach Einschätzung der Institute bleibt die deutsche Wirtschaft in den kommenden Jahren leistungsschwach. Der Titel des Gutachtens, Aufschwung mit Strukturproblemen, Finanzpolitik auf Abwägen. So hieß es von den Experten unter anderem, die Rentenreform führe unter dem Strich zu einer steigenden Beitragsbelastung. Bei der Energiepolitik erkenne man nicht mal ansatzweise eine Vision und der Tank Rabatt sei kontraproduktiv. Aus Berlin, Ursula Winkler.
1: Über die geplante Rentenreform wird in der schwarz-roten Bundesregierung heftig gestritten. Der Sozialverband VdK Deutschland fordert nun in einem Interview mit der deutschen Presseagentur einen Sozialcheck. Konkret rät VdK-Präsidentin Verena Bentele dem Bundeskanzler, die Chance für eine Überarbeitung der Reform zu nutzen.
3: Die geplante Abschaffung der Rente mit 63, ein Unding, auch für den Sozialverband. Viele hätten ihren Renteneintritt schon geplant. Deswegen könne man die Rente nach 45 Beitragsjahren nun nicht einfach canceln. Wir brauchen mindestens Übergangsfristen, heißt es, eine Reform zum Wohl der Menschen. Mehr Nähe zu den Leuten, nicht mit dem Kopf durch die Wand, das hört man nun auch immer wieder aus der Koalition. Doch noch ringt die Regierung um einen Rentenkompromiss. Claudia Wächter, Nachrichtenredaktion.
1: Der Streit zwischen US-Präsident Trump und Medienhäusern um den Zugang zum Weißen Haus überschattet in den USA den Besuch von Chinas Staatschef Xi Jinping. Eine Live-Übertragung gab es nicht. Trump kündigte zum Auftakt des Besuchs an, man werde Fragen im Kontext von Sicherheit, Technologie und KI erörtern. Auch der heftige Handelsstreit sollte Thema sein. Zum Sport. Beim Debüt von Jürgen Klopp als Bundestrainer hat die deutsche Fußballnationalmannschaft einen Sieg knapp verpasst. Das DFB-Team kam zum Nations League-Auftakt in Amsterdam gegen die Niederlande zu einem 1:1 Unentschieden. Felix Metscher brachte Deutschland in der 32. Minute in Führung. In der Nachspielzeit erzielte Cody Gakpo den Ausgleich für die Niederlande.
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1: Ich bin Tine Klimach. Im laufenden Jahr erwarten die führenden Wirtschaftsforschungsinstitute einen Anstieg des Bruttoinlandsprodukts um 1,3%. In ihrem Frühjahrsgutachten hatten sie noch mit 0,6% gerechnet. Die Experten haben aber auch Sorgen.
2: Die Prognose hat sich zwar verdoppelt, aber es ist eher ein kleines Plus als ein echter Aufschwung. Unter anderem angetrieben durch die staatlichen Milliarden für Verteidigung und Infrastruktur. Nach Einschätzung der Institute bleibt die deutsche Wirtschaft in den kommenden Jahren leistungsschwach. Der Titel des Gutachtens: Aufschwung mit Strukturproblemen, Finanzpolitik auf Abwägen. So hieß es von den Experten unter anderem, die Rentenreform führe unter dem Strich zu einer steigenden Beitragsbelastung. Bei der Energiepolitik erkenne man nicht mal ansatzweise eine Vision und der Tankrabatt sei kontraproduktiv. Aus Berlin, Ursula Winkler.
1: Über die geplante Rentenreform wird in der schwarz-roten Bundesregierung heftig gestritten. Der Sozialverband VdK Deutschland fordert nun in einem Interview mit der deutschen Presseagentur einen Sozialcheck. Konkret rät VdK-Präsidentin Verena Bentele dem Bundeskanzler, die Chance für eine Überarbeitung der Reform zu nutzen.
3: Die geplante Abschaffung der Rente mit 63, ein Unding, auch für den Sozialverband. Viele hätten ihren Renteneintritt schon geplant. Deswegen könne man die Rente nach 45 Beitragsjahren nun nicht einfach canceln. Wir brauchen mindestens Übergangsfristen, heißt es, eine Reform zum Wohl der Menschen. Mehr Nähe zu den Leuten, nicht mit dem Kopf durch die Wand, das hört man nun auch immer wieder aus der Koalition. Doch noch ringt die Regierung um einen Rentenkompromiss. Claudia Wächter, Nachrichtenredaktion.
1: Der Streit zwischen US-Präsident Trump und Medienhäusern um den Zugang zum Weißen Haus überschattet in den USA den Besuch von Chinas Staatschef Xi Jinping. Eine Live-Übertragung gab es nicht. Trump kündigte zum Auftakt des Besuchs an, man werde Fragen im Kontext von Sicherheit, Technologie und KI erörtern. Auch der heftige Handelsstreit sollte Thema sein. Zum Sport. Beim Debüt von Jürgen Klopp als Bundestrainer hat die deutsche Fußballnationalmannschaft einen Sieg knapp verpasst. Das DFB-Team kam zum Nations League-Auftakt in Amsterdam gegen die Niederlande zu einem 1:1 Unentschieden. Felix Metscher brachte Deutschland in der 32. Minute in Führung. In der Nachspielzeit erzielte Cody Gakpo den Ausgleich für die Niederlande.
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5: Guten Morgen, es ist Freitag, der 25. September und wir starten mit einem Song, bei dem ich sofort wieder 5 Jahre alt bin. Aha und Take on Me. Das war wirklich meine erste Musikkassette. Ich war 5 und habe diese Kassette geliebt und natürlich damals gab es den besonderen Nervenkitzel zusätzlich. Hoffentlich leiert das Band nicht irgendwann aus. Und wehe, jemand hat die Kassette nicht ordentlich zurückgespult. Ihr wisst, was ich meine. Auf geht's in diesen Tag, kommt gut rein.

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0: Schönen guten Morgen zusammen und sie wird heute 80 Jahre alt.
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0: 1945 kam das Pippi-Langstrumpf-Buch raus. Das stärkste Mädchen der Welt mit den roten Zöpfen, Sommersprossen, der Villa Kunterbunt und natürlich Herrn Nilsson. Und ich glaube, Pippi wäre die Letzte, die sich Gedanken über ihr Alter machen würde. Wir sagen Happy Birthday und natürlich auch allen anderen.

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1: Ich bin Thomas Bleskin. Bundestag und Bundesrat wollen heute den Weg für einen neuen Tankrabatt freimachen. Die Energiesteuer auf Benzin und Diesel soll um 14 Cent je Liter sinken. Einschließlich Mehrwertsteuer ergibt sich eine Entlastung von 17 Cent.
2: Jetzt muss es schnell gehen, denn der Rabatt soll schon ab Oktober, also ab nächsten Donnerstag, für 3 Monate gelten. Der Liter Sprit wird mit der Steuersenkung knapp 17 Cent günstiger, wenn die Tankstellen den Rabatt voll weitergeben. Bei der ersten Auflage im Mai und Juni hatten Institute und das Bundeskartellamt errechnet, dass das nur teilweise der Fall war. Die Mineralölwirtschaft bestreitet das. Viele Experten kritisieren den Rabatt, denn er ist vergleichsweise teuer und nicht zielgenau. Er unterstützt auch Menschen, die keine Hilfe bräuchten. Wer kein Auto hat, aber unter hohen Preisen leidet, bekommt dagegen nichts davon. Ursula Winkler, Nachrichtenredaktion.
1: Der Streit zwischen US-Präsident Donald Trump und Medienhäusern um den Zugang zum Weißen Haus überschattet in den USA den Besuch von Chinas Staatschef Xi Jinping. Große US-Sender strahlten in ihren linearen TV-Programmen deutlich weniger zu dem Treffen in Washington aus, als es sonst bei solchen Gipfeln üblich ist. Eine Live-Übertragung gab es nicht. Google will prüfen, ob Rechenzentren im Weltraum technisch machbar sind. Dafür schickt der Konzern kommende Woche 4 seiner KI-Chips mit einer SpaceX-Rakete ins All. Getestet werden soll unter anderem, wie die Prozessoren mit Erschütterungen, hoher Strahlung und der Kühlung im Vakuum zurechtkommen. Google hält einen 5-jährigen Einsatz grundsätzlich für möglich, sieht aber noch zahlreiche technische Herausforderungen. Zum Sportfußball. Jürgen Klopp hat beim Debüt als Bundestrainer mit der deutschen Nationalmannschaft ein Unentschieden geholt. Das DFB-Team spielte zum Auftakt der Nations League in Amsterdam gegen die Niederlande 1:1.
3: Lange führt das deutsche Team, doch am Ende jubelt Oranje über den verdienten Ausgleich. Deutschland beginnt stark, danach spielen aber vor allem die Niederländer, denen 2 Tore aberkannt werden. Die neue Nummer 1, Ter Stegen, leistet sich einige Fehlpässe, verhindert aber auch das ein oder andere Gegentor. Jürgen Klopp ist zufrieden, sieht aber noch viel Luft nach oben. Während des Spiels steht er fast die ganze Zeit an der Linie, dirigiert, lobt und ärgert sich am Ende über den späten Ausgleich. Thomas Bremser, Amsterdam.
1: Weiter geht es für Klopp und sein Team am Sonntag in Augsburg gegen Griechenland. Nicht dabei sind dann wohl Musiala und Havertz. Die beiden haben sich in Amsterdam verletzt.
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4: Mit Lukas Schröder, guten Morgen. Auf der B463 zwischen Laufen und Lautlingen geht die Sanierung weiter. Zwischen Laufen und Lautlingen wechselt der Verkehr die Fahrbahnseite. Die Umleitung Richtung Balingen bleibt aber wie bisher durch Albstädter Teilorte bestehen. Richtung Sigmaringen bleibt die B463 befahrbar. Und der Deutsche Gewerkschaftsbund möchte morgen mit Demonstrationen in vielen deutschen Städten gegen Sozialkürzungen protestieren. Auch hier in Baden-Württemberg wird in Stuttgart und in Freiburg demonstriert. Der DGB kritisiert, dass Menschen, die jeden Tag arbeiten und etwas vom Sozialstaat zurückbekommen wollen, zum Problem erklärt werden. Statt Sozialkürzungen fordert der Gewerkschaftsbund Reformen, die für mehr Wirtschaftswachstum sorgen, Investitionen stärken und Arbeitsplätze sichern.
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5: Auf den Straßen ist es ruhig, ihr habt eine freie Fahrt.
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5: Es steht ein Blitzeranhänger bei Kaufland in Rottweil Richtung Schwenningen. Auf der rechten Seite im Gebüsch, kurz vor der Parkplatzeinfahrt, da wird geblitzt und dort ist immer noch 40 erlaubt, also aufpassen. Dann wird's in Trossingen nochmal blitzgefährlich. In Steppach bei der Tankstelle Shell im 70er-Bereich wird beidseitig geblitzt. Und falls ihr uns weitere Staus oder Blitzer melden wollt, dann schreibt uns gerne jederzeit per WhatsApp unter 0172 577 1677.
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6: Wunderschönen guten Morgen zusammen. Heute feiert nicht nur Pippi Langstrumpf Geburtstag, sondern auch ein echtes Hollywood-Glamour-Paar. Michael Douglas und Catherine Zeta-Jones haben tatsächlich beide am 25. September Geburtstag. Sie wird heute 57, er 82. 25 Jahre Altersunterschied. Aber beim Geburtstag heißt es ganz einfach, einmal Kuchen für beide. Herzlichen Glückwunsch. Und gleich geht's rein in die Geschichte von Rock und Pop im Tagebuch der großen Hits.

0: Schönen guten Morgen, der Freitag ist da, die Woche ist fast geschafft. Kommt gut in diesen Tag.
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2: 25. September 1994. Bon Jovi stehen kurz vor ihrem großen Erfolg mit Always. Der Song wird für den Film Romeo is Bleeding geschrieben. John Bon Jovi mag den Film aber eigentlich gar nicht so sehr. Deswegen bringt er den Song nicht gleichzeitig mit dem Film raus, sondern wartet erstmal ab und veröffentlicht ihn später noch einmal. In einem Interview erzählt er, wie romantisch der Song von vielen Leuten empfunden wird. Und genau so soll er wohl auch klingen. Eigentlich geht es aber um einen Mann, der krank ist vor Liebe zu einer Frau. Die erwidert diese Liebe aber nicht. Er ist also mehr Stalker als Romantiker. Always klingt aber, egal wie es gemeint ist, genial und tatsächlich ziemlich gefühlvoll. In den USA und Deutschland schafft es der Song auf Platz 4 der Singlecharts und bleibt jeweils ein gutes halbes Jahr gelistet. Eine weitere tolle Ballade in der Reihe genialer Bon Jovi-Songs.
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1: 0172 577 1677. Ich frage euch nach eurem Rock und Flop der Woche. Also was war das Beste und was war das Doofste? Meldet euch auch, so wie Maritta aus Meßkirch.
2: Tja, was soll ich sagen? Das Schönste in dieser Woche ist, ich habe den dümmsten Job der Welt seit fast 40 Jahren. Erzieherin in meiner seit 28 Jahren jetzt privaten Kindertagesstätte. Das Döfste, dass ich nach meinen 3 Wochen Urlaub 2 Leute weniger habe, die nach 3 Wochen krank geworden sind und wir jetzt praktisch statt mit 6 pädagogischen Fachkräften mit 4 arbeiten und das ist ganz schön hart.
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8: Mit Lukas Schröder. Schönen guten Morgen. Villingen-Schwenningen will beim Thema Feuerwerk offenbar neue Wege gehen. Nächstes Jahr könnte die Kulturnacht erstmals ohne das traditionelle Feuerwerk enden. Auch bei der Villinger Fasnet könnte künftig auf Pyrotechnik verzichtet werden. Denkbar sind stattdessen Drohnen oder Lasershows. Ein komplettes Böllerverbot kann die Stadt allerdings nicht einfach beschließen. E-Scooter sorgen in Balingen immer wieder für Diskussionen und jetzt fasst die Stadt die wichtigsten Verkehrsregeln nochmal zusammen. Erlaubt sind etwa Radwege, Radfahrstreifen und Fahrradstraßen. Gehwege, Fußgängerzonen und städtische Grünflächen sind dagegen tabu. Nächste Woche beschäftigt sich der Gemeinderat nochmal mit dem Thema. Leckere Brezeln, ein bisschen mit den Fahrgeschäften fahren und vielleicht auch das ein oder andere Maß trinken. Heute geht's los, das 179. Cannstatter Volksfest in Stuttgart. Rund 240 Schausteller, Wirte und Marktkaufleute laden euch die nächsten beiden Wochen ein. Und nicht nur das, von Sonntag an bis zum 4. Oktober findet auch das landwirtschaftliche Hauptfest statt. Das bedeutet, es stehen auf dem Festgelände keinerlei Parkplätze zur Verfügung. Wer kann, sollte dann also deswegen auf die öffentlichen Verkehrsmittel umsteigen.
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9: Auf den Straßen ist es ruhig, ihr habt eine freie Fahrt.
0: Achtung, den neuesten Blitzer.
9: Es steht ein Blitzeranhänger bei Kaufland in Rottweil Richtung Schwenningen. Auf der rechten Seite im Gebüsch, kurz vor der Parkplatzeinfahrt, da wird geblitzt und dort ist immer noch 40 erlaubt, also aufpassen. Dann wird's in Trossingen nochmal blitzgefährlich. In Steppach bei der Tankstelle Shell im 70er-Bereich wird beidseitig geblitzt. Und falls ihr uns weitere Staus oder Blitzer melden wollt, dann schreibt uns gerne jederzeit per WhatsApp unter 0172 577 1677.
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10: Guten Morgen zusammen und gleich geht's wieder um jemanden, der nicht einfach irgendein Zuhause sucht, sondern sein Zuhause fürs Leben. Unsere Hundevermittlung gleich die nächste Runde hier.

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0: Wunderschönen guten Morgen zusammen an diesem Freitag und gleich machen wir einen Abstecher nach Australien. Man at Work und Down Under. Gleich bei uns.
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2: Ich bin Jenny Lukacs. Ich bin hier mit meiner Kollegin Claudia Koch.
3: Hallo.
2: Sag mal, Claudia, hast du schon mal jemanden kennengelernt, der gleichzeitig Schmusebacke, Powerpaket und Bodyguard sein kann?
3: Nee. Klingt nach einer etwas komplexeren Persönlichkeit, oder?
2: Ist es vielleicht auch. Aber genau deshalb wollen wir euch heute ein ganz besonderes Herzblatt vorstellen, die Mia.
3: 7 Jahre alt, 60 cm groß und 31 Kilo schwer. Und sie ist ein wunderschöner deutscher Schäferhund-Mix.
2: Richtig schön. Also so ein bisschen sportlich, ein bisschen elegant und wahrscheinlich immer bereit für die nächste Runde Action.
3: Absolut. Mia ist aufgeweckt, agil und sehr verschmust, wenn ihr Menschen vertraut sind. Bürsten und mit dem Spielzeug durch die Gegend marschieren ist bei ihr auch gang und gäbe und von Wasser ist sie auch ein sehr großer Fan.
2: Mia sucht eine Familie mit Herz- und Hundeerfahrung, denn Fremden gegenüber ist sie erstmal sehr misstrauisch.
3: Außerdem ist sie auch eine sehr beschützende Hündin. In stressigen Situationen oder auch bei Hundebegegnungen fällt es ihr manchmal schwer, sich zu kontrollieren und ruhig zu bleiben.
2: Genau, Mia braucht Menschen, die wissen, was sie tun und die ihr Sicherheit geben, denn sie ist nicht nur clever, sondern lernt auch richtig schnell.
3: Ja, Grundkommandos kennt sie natürlich auch. Sie möchte also durchaus mit ihren Menschen zusammenarbeiten.
2: Jetzt vielleicht mal die wichtigste Frage. Wo kann man Mia denn überhaupt kennenlernen?
3: Na, bei Herzblatt auf vier Pfoten. Diesen Sonntag von 14.30 Uhr bis 16.30 Uhr in Rottweil habt ihr die Möglichkeit, viele tierische Herzblätter persönlich kennenzulernen und unter anderem auch Mia.
2: Was Mia jetzt vor allem sucht, ist ein ruhiges Zuhause. Jemand, der mit ihrer Power klarkommt, aber genauso daran arbeitet, dass sie auch mal abschalten und auch zur Ruhe kommen kann.
3: Und das ist wirklich wichtig, denn Mia sitzt jetzt schon ziemlich lange im Tierheim, um genauer zu sein, schon seit 5 Jahren. Oh.
2: Und genau das wünschen wir ihr natürlich auch von Herzen. Ein Ort, an dem sie ankommen und durchatmen kann und Menschen, die ihre sensible Seite auch verstehen.
3: Mhm. Denn wenn Mia Vertrauen gefasst hat, zeigt sie, was für eine tolle, freundliche und verschmuste Hündin in ihr steckt.
2: Also, wer ein sportliches Schmusepaket mit Charakter sucht und bereit ist, sich wirklich auf einen Hund einzulassen, der sollte Mia unbedingt kennenlernen.
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0: Guten Morgen, es ist Freitag und falls ihr fürs Wochenende noch einen Ausflug plant, der Europapark geht heute tatsächlich in den letzten Tag der Sommersaison. Morgen geht's dann aber direkt weiter mit der Halloween-Season, also dann alles dekoriert mit Kürbissen, Herbstdeko und jeder Menge Gruselstimmung. Wenn ihr nach weiteren Events sucht bei uns aus der Region, dann klickt euch einfach auf antenne1-neckarburg.de.
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2: Ich bin Thomas Bleskin. Bundestag und Bundesrat wollen heute einen neuen Tankrabatt beschließen. Die schwarz-rote Koalition plant, die Energiesteuer auf Benzin und Diesel vom 1. Oktober bis Ende Dezember um 14 Cent je Liter zu senken. Mit der Mehrwertsteuer ergibt sich eine Entlastung von 17 Cent pro Liter. Bund und Länder rechnen dadurch mit Steuerausfällen von insgesamt bis zu 2,5 Milliarden Euro. Im Bundestag steht heute außerdem das Bundespolizeigesetz zur Abstimmung. Der Bundespolizei soll es im Kampf unter anderem gegen Extremismus künftig erlaubt sein, Handys zu überwachen.
3: Das Handy anzapfen, Mails mitlesen, ebenso die Nachrichten bei Telegram oder WhatsApp. Um Kriminellen auf die Spur zu kommen oder auch um mögliche Taten zu verhindern, hilft es Ermittlern häufig, die Kommunikation der Verdächtigen zu überwachen. In Deutschland gelten für eine solche Überwachung strenge Regeln. Daher ist eine Änderung im Gesetz nötig, damit die Bundespolizei im Kampf gegen Extremismus und Schleuserbanden im Falle des Falles künftig auch die Kommunikation überwachen darf. Lea Matschulat, Nachrichtenredaktion.
2: Der Streit zwischen US-Präsident Donald Trump und Medienhäusern um den Zugang zum Weißen Haus überschattet auch den Besuch von Chinas Staatschef Xi Jinping. Große US-Sender strahlten in ihrem Programm deutlich weniger zu dem Treffen in Washington aus, als es sonst bei solchen Gipfeln üblich ist. Live-Übertragung fehlte ganz.
4: Das Staatsdinner blieb weitgehend im Dunkeln. Wieder wurden Sender ausgeschlossen und TV-Berichterstattung blieb aus. Beim Dinner serviert wurde gelber Kürbis, Pilzfrikassee, Barsch, Aubergine und Vanilleeis. Ein Tenor sang Lieder und die Blaskapelle des Militärs spielte auf. Tech-Bosse saßen mit am Tisch, aber über die Inhalte der Gespräche wurde nichts bekannt. Auch vom Vier-Augen-Gespräch von Trump und Xi zuvor drang wenig nach außen. Konfliktstoff gibt es reichlich, aber es hieß nur, es sei ein großartiges Treffen gewesen. Tina Eck, USA.
2: Zum Sportfußball. Jürgen Klopp hat bei seinem Debüt als Bundestrainer einen Sieg knapp verpasst. Deutschland spielte zum Nations League-Auftakt in Amsterdam 1:1 gegen die Niederlande. Felix Metscher brachte die DFB-Elf in Führung, Cody Hapko glich erst in der Nachspielzeit aus. Klopp erklärte anschließend, er könne mit dem Punkt leben. Mit vielen Einzelleistungen und der Leidenschaft seiner Mannschaft sei er sehr zufrieden gewesen.
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5: Mit Lukas Schröder, guten Morgen. Auf der B463 zwischen Laufen und Lautlingen geht die Sanierung weiter. Zwischen Laufen und Lautlingen wechselt der Verkehr die Fahrbahnseite. Die Umleitung Richtung Balingen bleibt aber wie bisher durch Albstädter Teilorte bestehen. Richtung Sigmaringen bleibt die B463 befahrbar. Und der Deutsche Gewerkschaftsbund möchte morgen mit Demonstrationen in vielen deutschen Städten gegen Sozialkürzungen protestieren. Auch hier in Baden-Württemberg wird in Stuttgart und in Freiburg demonstriert. Der DGB kritisiert, dass Menschen, die jeden Tag arbeiten und etwas vom Sozialstaat zurückbekommen wollen, zum Problem erklärt werden. Statt Sozialkürzungen fordert der Gewerkschaftsbund Reformen, die für mehr Wirtschaftswachstum sorgen, Investitionen stärken und Arbeitsplätze sichern.
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6: Auf den Straßen ist es ruhig, ihr habt eine freie Fahrt.
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6: Es blitzt auf der B27, Biesingen Richtung Hechingen, gleich nach dem Parkplatz in der Kurve. Dann steht ein Blitzeranhänger in Rottweil beim Kaufland Richtung Villingen-Schwenningen. Auf der rechten Seite, kurz vor der Parkplatzeinfahrt, wird im Gebüsch geblitzt. Und Achtung, hier ist immer noch 40 erlaubt. Der weitere Blitzeranhänger steht bei Margrethausen beim Ortseingang von Lautlingen kommend. Und das ist eine 30er-Zone. Und dann in Schwenningen in der Wannenstraße beim Mastino Richtung Tower wird geblitzt und das ist ebenfalls ein Blitzeranhänger. Falls ihr uns weitere Staus oder Blitzer melden wollt, dann schreibt uns gerne per WhatsApp unter 01725 77 16 77.
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7: Guten Morgen zusammen und jetzt wird's spannend. Wir suchen den ersten Gewinner für unseren Vasen. Wer darf als VIP hin? Ihr konntet euch jetzt lange bewerben mit Sprachnachricht, warum ihr es verdient habt. Und gleich ermitteln wir den ersten Gewinner oder Gewinnerin natürlich nach den nächsten beiden Hits.

0: Schönen guten Morgen zusammen. Hier ist Antenne 1 Neckarburg Rock und Pop und jetzt wird's spannend.
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0: Wir machen euch zum Vasen VIP. Den ersten Gewinner, den spreche ich hoffentlich jetzt. Ich lass schon mal klingeln. Wir bringen dich mit 4 Freunden in der Stretch-Limo ins Fürstenberg-Zelt. Inklusive Hin- und Rückfahrt sowie Speisen und Getränke. Wer darf sich darüber freuen? Achtung.
2: Umbrecht.
0: Mit wem spreche ich denn genau? Hier ist Susanka von Antenne 1 Neckarburg Rock und Pop.
2: Mit Oliver Umbrecht.
0: Guten Morgen, Oliver. Du hast dich mit einer Sprachnachricht bei uns beworben. Du willst zum Cannstatter Vasen als VIP. Erzähl doch nochmal, was du uns geschickt hast.
2: Meine Tochter war jetzt ein Jahr lang im Ausland, so Bundesfreiwilligendienst in Tansania, in der Steppe, ohne fließendes Wasser und so. Und die ist eh so ein Vasen-Fan. Und der würde ich das einfach gönnen, dass ich mich sehr cool auf der Vasen kann.
0: Dann weißt du was, dann darfst du deiner Tochter Bescheid geben, denn ihr habt gewonnen. Herzlichen Glückwunsch!
2: Wow, super! Klasse, super, genial. Dann nehmen wir doch Frau und Bruder noch mit.
0: Jawohl, die ganze Family, so macht das richtig, richtig Sinn. Also, wir bringen euch mit der Stretch-Limo auf den Cannstatter Vasen. Ihr feiert im Fürstenberg-Zelt. Es geht alles auf uns und das Allerwichtigste finde ich, dass ihr auch wieder zurückgefahren werdet. Ihr könnt es also krachen lassen.
2: Cool, klasse, prima.
0: Super, Oliver. Dann ganz liebe Grüße nach Föhringen. Den ersten Vasengewinner haben wir damit ermittelt und ihr könnt euch weiterhin bewerben mit Sprachnachrichten. Oliver, liebe Grüße an die Familie.
2: Ja, sag ich. Dankeschön.
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Schönen guten Morgen, schönen Start in diesen Freitag. Ich bin Susanka und jetzt kommt Tal Bachman. Und bei dem steckt die Musik schon in der Familie. Sein Vater ist nämlich Randy, bekannt von The Guess Who. Er ist also mit Rockmusik groß geworden. Seinen eigenen großen Hit, den gab es dann Ende der 90er mit She's So High. Und das Spannende, er singt nicht nur da drin und hat ihn geschrieben, sondern er spielt auch alle Instrumente. Wahnsinn. Aus dem Jahr 99, Tal Bachman mit She's So High. Jetzt für den Start in den Freitag. She's

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20: Mit Lukas Schreuder. Schönen guten Morgen. Villingen-Schwenningen will beim Thema Feuerwerk offenbar neue Wege gehen. Nächstes Jahr könnte die Kulturnacht erstmals ohne das traditionelle Feuerwerk enden. Auch bei der Villinger Fasnet könnte künftig auf Pyrotechnik verzichtet werden. Denkbar sind stattdessen Drohnen oder Lasershows. Ein komplettes Böllerverbot kann die Stadt allerdings nicht einfach beschließen. E-Scooter sorgen in Balingen immer wieder für Diskussionen und jetzt fasst die Stadt die wichtigsten Verkehrsregeln nochmal zusammen. Erlaubt sind etwa Radwege, Radfahrstreifen und Fahrradstraßen. Gehwege, Fußgängerzonen und städtische Grünflächen sind dagegen tabu. Nächste Woche beschäftigt sich der Gemeinderat nochmal mit dem Thema. leckere Brezeln, ein bisschen mit den Fahrgeschäften fahren und vielleicht auch das ein oder andere Maß trinken. Heute geht's los, das 179. Cannstatter Volksfest in Stuttgart. Rund 240 Schausteller, Wirte und Marktkaufleute laden euch die nächsten beiden Wochen ein. Und nicht nur das, von Sonntag an bis zum 4. Oktober findet auch das landwirtschaftliche Hauptfest statt. Das bedeutet, es stehen auf dem Festgelände keinerlei Parkplätze zur Verfügung. Wer kann, sollte dann also deswegen auf die öffentlichen Verkehrsmittel umsteigen.
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16: Auf den Straßen ist es ruhig, ihr habt eine freie Fahrt.
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16: Es blitzt auf der B27, Biesingen Richtung Hechingen, gleich nach dem Parkplatz in der Kurve. Dann steht ein Blitzeranhänger in Rottweil beim Kaufland Richtung Villingen-Schwenningen. Auf der rechten Seite, kurz vor der Parkplatzeinfahrt, wird im Gebüsch geblitzt. Und Achtung, hier ist immer noch 40 erlaubt. Der weitere Blitzeranhänger steht bei Margrethausen beim Ortseingang von Lautlingen kommend. Und das ist eine 30er-Zone. Und dann in Schwenningen in der Wannenstraße beim Mastino Richtung Tower wird geblitzt und das ist ebenfalls ein Blitzeranhänger. Falls ihr uns weitere Staus oder Blitzer melden wollt, dann schreibt uns gerne per WhatsApp unter 01725 77 16 77.
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21: Guten Morgen zusammen und gleich wird's wieder tierisch. Wir vermitteln Hunde an die perfekten Herrchen und Frauchen. Wie das genau geht, das hört ihr gleich nochmal bei uns.

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0: Wunderschönen guten Morgen zusammen und gleich Janis Joplin, Me and Bobby McGee hier bei Antenne 1 Neckarburg Rock und Pop.
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2: Ich bin Jenny Lukert. Ich bin hier mit meiner Kollegin Claudia Koch.
3: Hallo.
2: Sag mal, Claudia, hast du schon mal jemanden kennengelernt, der gleichzeitig Schmusebacke, Powerpaket und Bodyguard sein kann?
3: Nee. Klingt nach einer etwas komplexeren Persönlichkeit, oder?
2: Ist es vielleicht auch. Aber genau deshalb wollen wir euch heute ein ganz besonderes Herzblatt vorstellen, die Mia.
3: 7 Jahre alt, 60 cm groß und 31 Kilo schwer. Und sie ist ein wunderschöner deutscher Schäferhundmix.
2: Richtig schön. Also so ein bisschen sportlich, ein bisschen elegant und wahrscheinlich immer bereit für die nächste Runde Action.
3: Absolut. Mia ist aufgeweckt, agil und sehr verschmust, wenn ihr Menschen vertraut sind. Bürsten und mit dem Spielzeug durch die Gegend marschieren ist bei ihr auch gang und gäbe und von Wasser ist sie auch ein sehr großer Fan.
2: Mia sucht eine Familie mit Herz- und Hundeerfahrung, denn Fremden gegenüber ist sie erstmal sehr misstrauisch.
3: Außerdem ist sie auch eine sehr beschützende Hündin. In stressigen Situationen oder auch bei Hundebegegnungen fällt es ihr manchmal schwer, sich zu kontrollieren und ruhig zu bleiben.
2: Genau, Mia braucht Menschen, die wissen, was sie tun und die ihr Sicherheit geben, denn sie ist nicht nur clever, sondern lernt auch richtig schnell.
3: Ja, Grundkommandos kennt sie natürlich auch. Sie möchte also durchaus mit ihren Menschen zusammenarbeiten.
2: Jetzt vielleicht mal die wichtigste Frage. Wo kann man Mia denn überhaupt kennenlernen?
3: Na, bei Herzblatt auf vier Pfoten. Diesen Sonntag von 14.30 Uhr bis 16.30 Uhr in Rottweil habt ihr die Möglichkeit, viele tierische Herzblätter persönlich kennenzulernen und unter anderem auch Mia.
2: Was Mia jetzt vor allem sucht, ist ein ruhiges Zuhause. Jemand, der mit ihrer Power klarkommt, aber genauso daran arbeitet, dass sie auch mal abschalten und auch zur Ruhe kommen kann.
3: Und das ist wirklich wichtig, denn Mia sitzt jetzt schon ziemlich lange im Tierheim, um genauer zu sein, schon seit 5 Jahren. Oh.
2: Und genau das wünschen wir ihr natürlich auch von Herzen. Ein Ort, an dem sie ankommen und durchatmen kann und Menschen, die ihre sensible Seite auch verstehen.
3: Mhm. Denn wenn Mia Vertrauen gefasst hat, zeigt sie, was für eine tolle, freundliche und verschmuste Hündin in ihr steckt.
2: Also, wer ein sportliches Schmusepaket mit Charakter sucht und bereit ist, sich wirklich auf einen Hund einzulassen, der sollte Mia unbedingt kennenlernen.
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0: Schönen guten Morgen zusammen und sie wird heute 80 Jahre alt.
1: 2 mal 3 macht 4, bitte, bitte, bitte, und 3 macht 9. Ich mach mir die Welt, bitte, bitte, wie sie mir gefällt.
0: 1945 kam das Pippi-Langstrumpf-Buch raus. Das stärkste Mädchen der Welt mit den roten Zöpfen, Sommersprossen, der Villa Kunterbunt und natürlich Herrn Nilsson. Und ich glaube, Pippi wäre die Letzte, die sich Gedanken über ihr Alter machen würde. Wir sagen Happy Birthday und natürlich auch allen anderen.
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1: Ich bin Thomas Bleskin. Bundestag und Bundesrat wollen heute einen neuen Tankrabatt beschließen. Die schwarz-rote Koalition plant, die Energiesteuer auf Benzin und Diesel vom 1. Oktober bis Ende Dezember um 14 Cent je Liter zu senken. Mit der Mehrwertsteuer ergibt sich eine Entlastung von 17 Cent pro Liter. Bund und Länder rechnen dadurch mit Steuerausfällen von insgesamt bis zu 2,5 Milliarden Euro. Im Bundestag steht heute außerdem das Bundespolizeigesetz zur Abstimmung. Der Bundespolizei soll es im Kampf unter anderem gegen Extremismus künftig erlaubt sein, Handys zu überwachen.
2: Das Handy anzapfen, Mails mitlesen, ebenso die Nachrichten bei Telegram oder WhatsApp. Um Kriminellen auf die Spur zu kommen oder auch um mögliche Taten zu verhindern, hilft es Ermittlern häufig, die Kommunikation der Verdächtigen zu überwachen. In Deutschland gelten für eine solche Überwachung strenge Regeln. Daher ist eine Änderung im Gesetz nötig, damit die Bundespolizei im Kampf gegen Extremismus und Schleuserbanden im Falle des Falles künftig auch die Kommunikation überwachen darf. Lea Matschulat, Nachrichtenredaktion.
1: Der Streit zwischen US-Präsident Donald Trump und Medienhäusern um den Zugang zum Weißen Haus überschattet auch den Besuch von Chinas Staatschef Xi Jinping. Große US-Sender strahlten in ihrem Programm deutlich weniger zu dem Treffen in Washington aus, als es sonst bei solchen Gipfeln üblich ist. Live-Übertragung fehlte ganz.
3: Das Staatsdinner blieb weitgehend im Dunkeln. Wieder wurden Sender ausgeschlossen und TV-Berichterstattung blieb aus. Beim Dinner serviert wurde gelber Kürbis, Pilzfrikassee, Barsch, Aubergine und Vanilleeis. Ein Tenor sang Lieder und die Blaskapelle des Militärs spielte auf. Tech-Bosse saßen mit am Tisch, aber über die Inhalte der Gespräche wurde nichts bekannt. Auch vom Vier-Augen-Gespräch von Trump und Xi zuvor drang wenig nach außen. Konfliktstoff gibt es reichlich, aber es hieß nur, es sei ein großartiges Treffen gewesen. Tina Eck, USA.
1: Zum Sportfußball. Jürgen Klopp hat bei seinem Debüt als Bundestrainer einen Sieg knapp verpasst. Deutschland spielte zum Nations League-Auftakt in Amsterdam 1:1 gegen die Niederlande. Felix Metscher brachte die DFB-Elf in Führung. Cody Habko glich erst in der Nachspielzeit aus. Klopp erklärte anschließend, er könne mit dem Punkt leben. Mit vielen Einzelleistungen und der Leidenschaft seiner Mannschaft sei er sehr zufrieden gewesen.
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4: Mit Lukas Schröder, guten Morgen. Auf der B463 zwischen Laufen und Lautlingen geht die Sanierung weiter. Zwischen Laufen und Lautlingen wechselt der Verkehr die Fahrbahnseite. Die Umleitung Richtung Balingen bleibt aber wie bisher durch Albstädter Teilorte bestehen. Richtung Sigmaringen bleibt die B463 befahrbar. Und der Deutsche Gewerkschaftsbund möchte morgen mit Demonstrationen in vielen deutschen Städten gegen Sozialkürzungen protestieren. Auch hier in Baden-Württemberg wird in Stuttgart und in Freiburg demonstriert. Der DGB kritisiert, dass Menschen, die jeden Tag arbeiten und etwas vom Sozialstaat zurückbekommen wollen, zum Problem erklärt werden. Statt Sozialkürzungen fordert der Gewerkschaftsbund Reformen, die für mehr Wirtschaftswachstum sorgen, Investitionen stärken und Arbeitsplätze sichern.
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5: Auf den Straßen ist es ruhig, ihr habt eine freie Fahrt.
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5: Es blitzt auf der B27, Biesingen Richtung Hechingen, gleich nach dem Parkplatz in der Kurve. Dann steht ein Blitzeranhänger in Rottweil beim Kaufland Richtung Villingen-Schwenningen. Auf der rechten Seite, kurz vor der Parkplatzeinfahrt, wird im Gebüsch geblitzt. Und Achtung, hier ist immer noch 40 erlaubt. Der weitere Blitzeranhänger steht bei Margrethausen beim Ortseingang von Lautlingen kommend. Und das ist eine 30er-Zone. Und dann in Schwenningen in der Wannenstraße beim Mastino Richtung Tower wird geblitzt. Und das ist ebenfalls ein Blitzeranhänger. Falls ihr uns weitere Staus oder Blitzer melden wollt, dann schreibt uns gerne per WhatsApp unter 01725 77 16 77.
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6: Wunderschönen guten Morgen zusammen. Heute feiert nicht nur Pippi Langstrumpf Geburtstag, sondern auch ein echtes Hollywood-Glamour-Paar. Michael Douglas und Catherine Zeta-Jones haben tatsächlich beide am 25. September Geburtstag. Sie wird heute 57, er 82. 25 Jahre Altersunterschied. Aber beim Geburtstag heißt es ganz einfach, einmal Kuchen für beide. Herzlichen Glückwunsch. Und gleich geht's rein in die Geschichte von Rock und Pop im Tagebuch der großen Hits.

0: Euch einen schönen Start in diesen Tag. Antenne 1 Neckarburg Rock und Pop. Ich bin Susanka.
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2: 25. September 1994. Bon Jovi stehen kurz vor ihrem großen Erfolg mit Always. Der Song wird für den Film Romeo is Bleeding geschrieben. John Bon Jovi mag den Film aber eigentlich gar nicht so sehr. Deswegen bringt er den Song nicht gleichzeitig mit dem Film raus, sondern wartet erstmal ab und veröffentlicht ihn später noch einmal. In einem Interview erzählt er, wie romantisch der Song von vielen Leuten empfunden wird. Und genau so soll er wohl auch klingen. Eigentlich geht es aber um einen Mann, der krank ist vor Liebe zu einer Frau. Die erwidert diese Liebe aber nicht. Er ist also mehr Stalker als Romantiker. Always klingt aber, egal wie es gemeint ist, genial und tatsächlich ziemlich gefühlvoll. In den USA und Deutschland schafft es der Song auf Platz 4 der Singlecharts und bleibt jeweils ein gutes halbes Jahr gelistet. Eine weitere tolle Ballade in der Reihe genialer Bon Jovi-Songs.
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1: 0172 577 1677. Ich frage euch nach eurem Rock und Flop der Woche. Also was war das Beste und was war das Doofste? Meldet euch auch, so wie Maritta aus Meßkirch.
2: Ja, was soll ich sagen? Das Schönste in dieser Woche ist, ich habe den schönsten Job der Welt seit fast 40 Jahren. Erzieherin an meiner seit 28 Jahren jetzt privaten Kindertagesstätte. Das Döfste, dass ich nach meinen 3 Wochen Urlaub 2 Leute weniger habe, die nach 3 Wochen krank geworden sind und wir jetzt faktisch statt mit 6 pädagogischen Fachkräften mit 4 arbeiten und das ist ganz schön hart.
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14: Mit Lukas Schreuder, schönen guten Morgen. Villingen-Schwenningen will beim Thema Feuerwerk offenbar neue Wege gehen. Nächstes Jahr könnte die Kulturnacht erstmals ohne das traditionelle Feuerwerk enden. Auch bei der Villinger Fasnet könnte künftig auf Pyrotechnik verzichtet werden. Denkbar sind stattdessen Drohnen oder Lasershows. Ein komplettes Böllerverbot kann die Stadt allerdings nicht einfach beschließen. E-Scooter sorgen in Balingen immer wieder für Diskussionen und jetzt fasst die Stadt die wichtigsten Verkehrsregeln nochmal zusammen. Erlaubt sind etwa Radwege, Radfahrstreifen und Fahrradstraßen. Gehwege, Fußgängerzonen und städtische Grünflächen sind dagegen tabu. Nächste Woche beschäftigt sich der Gemeinderat nochmal mit dem Thema. Leckere Brezeln, ein bisschen mit den Fahrgeschäften fahren und vielleicht auch das ein oder andere Maß trinken. Heute geht's los, das 179. Cannstatter Volksfest in Stuttgart. Rund 240 Schausteller, Wirte und Marktkaufleute laden euch die nächsten beiden Wochen ein. Und nicht nur das, von Sonntag an bis zum 4. Oktober findet auch das landwirtschaftliche Hauptfest statt. Das bedeutet, es stehen auf dem Festgelände keinerlei Parkplätze zur Verfügung. Wer kann, sollte dann also deswegen auf die öffentlichen Verkehrsmittel umsteigen.
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15: Auf den Straßen ist nichts los, ihr habt eine freie Fahrt.
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15: Blitzt auf der B27 Biesingen Richtung Hechingen, gleich nach dem Parkplatz in der Kurve. Dann in Villingen in der Wieselsbergstraße wird geblitzt, in der Senke im 50er-Bereich. Ein Blitzeranhänger steht in Rottweil beim Kaufland Richtung Villingen-Schwenningen. Auf der rechten Seite kurz vor der Parkplatzeinfahrt im Gebüsch. Und Achtung, hier ist immer noch 40 erlaubt. Und der letzte Blitzeranhänger steht in Markelthausen, Ortseingang von Lautlingen her kommend. Und das ist eine 30er-Zone. Falls ihr uns weiter weitere Staus oder Blitzer melden wollt, dann schreibt uns doch gerne per WhatsApp unter 0172 577 1677.
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16: Guten Morgen zusammen und wir haben ihn, den ersten oder die erste Gewinnerin für unseren Vasen-VIP. In welche Stadt oder in welches Dorf fährt unsere Limousine als erstes? Das hört ihr gleich nach den nächsten beiden Hits.

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0: Das ist der Start in den Tag. Schönen guten Morgen. Ich bin Susanka und verabschiede euch jetzt ins Wochenende. Ich hoffe, ihr habt was Schönes vor. Das Wetter wird ja nochmal richtig gut. Und jetzt zum Abschluss das Rockmusiker-Zitat des Tages von Mick Jagger. Die Vergangenheit ist ein guter Ort, aber ich würde nicht dort leben wollen. Er ist ja auch noch hochaktiv. Ich wünsche euch ein schönes Wochenende. Bis Montag 5.30 Uhr.
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1: Ich bin Thomas Bleskin. Bundestag und Bundesrat wollen heute einen neuen Tankrabatt beschließen. Die schwarz-rote Koalition plant, die Energiesteuer auf Benzin und Diesel vom 1. Oktober bis Ende Dezember um 14 Cent je Liter zu senken. Mit der Mehrwertsteuer ergibt sich eine Entlastung von 17 Cent pro Liter. Bund und Länder rechnen dadurch mit Steuerausfällen von insgesamt bis zu 2,5 Milliarden Euro. Im Bundestag steht heute außerdem das Bundespolizeigesetz zur Abstimmung. Der Bundespolizei soll es im Kampf unter anderem gegen Extremismus künftig erlaubt sein, Handys zu überwachen.
2: Das Handy anzapfen, Mails mitlesen, ebenso die Nachrichten bei Telegram oder WhatsApp. Um Kriminellen auf die Spur zu kommen oder auch um mögliche Taten zu verhindern, hilft es Ermittlern häufig, die Kommunikation der Verdächtigen zu überwachen. In Deutschland gelten für eine solche Überwachung strenge Regeln. Daher ist eine Änderung im Gesetz nötig, damit die Bundespolizei im Kampf gegen Extremismus und Schleuserbanden im Falle des Falles künftig auch die Kommunikation überwachen darf. Lea Matschulat, Nachrichtenredaktion.
1: Der Streit zwischen US-Präsident Donald Trump und Medienhäusern um den Zugang zum Weißen Haus überschattet auch den Besuch von Chinas Staatschef Xi Jinping. Große US-Sender strahlten in ihrem Programm deutlich weniger zu dem Treffen in Washington aus, als es sonst bei solchen Gipfeln üblich ist. Live-Übertragung fehlte ganz.
3: Das Staatsdinner blieb weitgehend im Dunkeln. Wieder wurden Sender ausgeschlossen und TV-Berichterstattung blieb aus. Beim Dinner serviert wurde gelber Kürbis, Pilzfrikassee, Barsch, Aubergine und Vanilleeis. Ein Tenor sang Lieder und die Blaskapelle des Militärs spielte auf. Tech-Bosse saßen mit am Tisch, aber über die Inhalte der Gespräche wurde nichts bekannt. Auch vom Vier-Augen-Gespräch von Trump und Xi zuvor drang wenig nach außen. Konfliktstoff gibt es reichlich, aber es hieß nur, es sei ein großartiges Treffen gewesen. Tina Eck, USA.
1: Zum Sportfußball. Jürgen Klopp hat bei seinem Debüt als Bundestrainer einen Sieg knapp verpasst. Deutschland spielte zum Nations League-Auftakt in Amsterdam 1:1 gegen die Niederlande. Felix Metscher brachte die DFB-Elf in Führung, Cody Hapko glich erst in der Nachspielzeit aus. Klopp erklärte anschließend, er könne mit dem Punkt leben. Mit vielen Einzelleistungen und der Leidenschaft seiner Mannschaft sei er sehr zufrieden gewesen.
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4: Mit Lukas Schröder, guten Morgen. Auf der B463 zwischen Laufen und Lautlingen geht die Sanierung weiter. Zwischen Laufen und Lautlingen wechselt der Verkehr die Fahrbahnseite. Die Umleitung Richtung Balingen bleibt aber wie bisher durch Albstädter Teilorte bestehen. Richtung Sigmaringen bleibt die B463 befahrbar. Und der Deutsche Gewerkschaftsbund möchte morgen mit Demonstrationen in vielen deutschen Städten gegen Sozialkürzungen protestieren. Auch hier in Baden-Württemberg wird in Stuttgart und in Freiburg demonstriert. Der DGB kritisiert, dass Menschen, die jeden Tag arbeiten und etwas vom Sozialstaat zurückbekommen wollen, zum Problem erklärt werden. Statt Sozialkürzungen fordert der Gewerkschaftsbund Reformen, die für mehr Wirtschaftswachstum sorgen, Investitionen stärken und Arbeitsplätze sichern.
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5: Auf den Straßen ist nichts los, ihr habt eine freie Fahrt.
0: Achtung, den neuesten Blitzer.
5: Blitzt auf der B27 Biesingen Richtung Hechingen, gleich nach dem Parkplatz in der Kurve. Dann in Villingen in der Wieselsbergstraße wird geblitzt, in der Senke im 50er-Bereich. Ein Blitzeranhänger steht in Rottweil beim Kaufland Richtung Villingen-Schwenningen. Auf der rechten Seite kurz vor der Parkplatzeinfahrt im Gebüsch. Und Achtung, hier ist immer noch 40 erlaubt. Und der letzte Blitzeranhänger steht in Markelthausen, Ortseingang von Lautlingen her kommend. Und das ist eine 30er-Zone. Falls ihr uns weitere Staus oder Blitzer melden wollt, dann schreibt uns doch gerne per WhatsApp unter 0172 577 16 77.
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1: Mit Hans-Peter Mattes aus Tuttlingen. Vertrauen bedeutet, in der Gewissheit zu leben, dass ich gehalten und getragen bin, dass ich buchstäblich Boden unter den Füßen habe. Denn wenn ich auf festem Grund stehe, kann ich Sicherheit und Standhaftigkeit erfahren. Die Psalmen drücken immer wieder dieses Vertrauen auf Gott aus, der uns auf unseren Wegen behütet und begleitet, dessen Stock und Stab Halt und Zuversicht geben. Wenn mir dieses Vertrauen geschenkt ist, kann ich mich immer wieder in Bewegung setzen, einen neuen Schritt wagen, mich so auch auf Unbekanntes und Überraschendes einlassen, auch heute.

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14: Auf den Straßen ist nichts los, ihr habt eine freie Fahrt.
0: Achtung, den neuesten Blitzer.
14: Blitzt auf der B27 Biesingen Richtung Hechingen, gleich nach dem Parkplatz in der Kurve. Dann in Villingen in der Wieselsbergstraße wird geblitzt, in der Senke im 50er-Bereich. Ein Blitzeranhänger steht in Rottweil beim Kaufland Richtung Villingen-Schwenningen. Auf der rechten Seite kurz vor der Parkplatzeinfahrt im Gebüsch und Achtung, hier ist immer noch 40 erlaubt. Und der letzte Blitzeranhänger steht in Margrethausen, Ortseingang von Lautlingen her kommend. Und das ist eine 30er-Zone. Falls ihr uns weitere Staus oder Blitzer melden wollt, dann schreibt uns doch gerne per WhatsApp unter 0172 577 1677.
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1: Ich bin Thomas Bleskin. Schülerinnen und Schüler wollen heute bundesweit gegen eine mögliche Wehrpflicht demonstrieren. Nach Angaben der Initiative Schulstreik gegen Wehrpflicht sind gut 100 Kundgebungen geplant.
2: Nicht nur hier in Berlin, sondern auch in Hamburg, Hannover, Köln, Düsseldorf, Stuttgart und vielen weiteren deutschen Städten sind heute Schülerdemos angemeldet. Die Aktionen sollten so lange gehen, bis eine Wehrpflicht wieder vom Tisch ist, sagt Bela Breitner, Pressesprecher von Schulstreik gegen Wehrpflicht. Laut Gesetz werden alle jungen Männer ab Jahrgang 2008 gemustert. Das Ziel, Freiwillige zu gewinnen, weil die Bundeswehr mehr Soldaten braucht. Thomas Thonfeld, Berlin.
1: Autofahrer müssen vorerst weiter mit hohen Spritpreisen rechnen. Rohöl der Sorte Brent kostet aktuell knapp 106 Dollar je Barrel und damit rund 70% mehr als zu Jahresbeginn. Tanken und Heizen sind dadurch deutlich teurer geworden. Zur Entlastung soll heute der neue Tankrabatt beschlossen werden. Ab Oktober könnten Benzin und Diesel dadurch um 17 Cent je Liter günstiger werden. Im Bundestag steht heute außerdem das Bundespolizeigesetz zur Abstimmung. Der Bundespolizei soll es im Kampf unter anderem gegen Extremismus künftig erlaubt sein, Handys zu überwachen.
3: Das Handy anzapfen, Mails mitlesen, ebenso die Nachrichten bei Telegram oder WhatsApp. Um Kriminellen auf die Spur zu kommen oder auch um mögliche Taten zu verhindern, hilft es Ermittlern häufig, die Kommunikation der Verdächtigen zu überwachen. In Deutschland gelten für eine solche Überwachung strenge Regeln. Daher ist eine Änderung im Gesetz nötig, damit die Bundespolizei im Kampf gegen Extremismus und Schleuserbanden im Falle des Falles künftig auch die Kommunikation überwachen darf. Lea Matschulat, Nachrichtenredaktion.
1: Beim Staatsbesuch von Chinas Staatschef Xi Jinping in Washington haben sich beide Seiten demonstrativ um Harmonie bemüht. US-Präsident Trump erklärte, das Verhältnis beider Länder sei so gut wie nie zuvor. Xi sprach von zahlreichen neuen Einigungen, nannte aber keine Einzelheiten. Zugleich bekräftigte er Chinas Haltung zu Taiwan. Konkrete Ergebnisse des Besuchs wurden bislang kaum bekannt. Der Streit zwischen Trump und mehreren Medienhäusern um den Zugang zum Weißen Haus überschattet auch den Besuch von Xi. Große US-Sender strahlten deutlich weniger zu dem Treffen in Washington aus als üblich.
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4: Mit Christine Bondfert. In St. Georgen ist jetzt ein 19-jähriger Betrüger nach einem Schockanruf festgenommen worden. Eine Seniorin hatte ihm zuvor einen vierstelligen Geldbetrag übergeben. Der Mann gab sich als Mitarbeiter eines Freiburger Klinikums aus. Die Polizei warnt weiter davor, nach solchen Anrufen Geld herauszugeben. Und am Sonntag dreht sich auch bei uns in Baden-Württemberg alles um die Autobahnen, vor allem um die Brücken. An der Neckartalbrücke an der A6 könnt ihr zum Beispiel bei Floßfahrten die Brücke vom Wasser aus entdecken oder am A8 Alpaufstieg gibt's eine Bustour mit kurzen Wanderungen. Dabei erfahrt ihr mehr über die fast 100 Jahre alten Brücken und den neuen Alpaufstieg.
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5: Auf den Straßen ist nichts los, ihr habt eine Freifahrt.
0: Achtung, den neuesten Blitzer.
5: Blitzt auf der B27 Biesingen Richtung Hechingen, gleich nach dem Parkplatz in der Kurve. Dann in Villingen in der Wieselsbergstraße wird geblitzt, in der Senke im 50er-Bereich. Ein Blitzeranhänger steht in Rottweil beim Kaufland Richtung Villingen-Schwenningen. Auf der rechten Seite kurz vor der Parkplatzeinfahrt im Gebüsch. Und Achtung, hier ist immer noch 40 erlaubt. Und der letzte Blitzeranhänger steht in Margrethausen, Ortseingang von Lautlingen her kommend. Und das ist eine 30er-Zone. Falls ihr uns weitere Staus oder Blitzer melden wollt, dann schreibt uns doch gerne per WhatsApp unter 0172 577 1677.
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18: Auf den Straßen ist nichts los, ihr habt eine freie Fahrt.
17: Achtung, den neuesten Blitzer.
18: Blitzt auf der B27 Biesingen Richtung Hechingen, gleich nach dem Parkplatz in der Kurve. Dann in Villingen in der Wieselsbergstraße wird geblitzt, in der Senke im 50er-Bereich. Ein Blitzeranhänger steht in Rottweil beim Kaufland Richtung Villingen-Schwenningen. Auf der rechten Seite kurz vor der Parkplatzeinfahrt im Gebüsch und Achtung, hier ist immer noch 40 erlaubt. Und der letzte Blitzeranhänger steht in Margrethausen, Ortseingang von Lautlingen her kommend. Und das ist eine 30er-Zone. Falls ihr uns weitere Staus oder Blitzer melden wollt, dann schreibt uns doch gerne per WhatsApp unter 0172 577 1677.
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1: Ich bin Thomas Bleskin. Im Kampf gegen organisierte Kriminalität soll der Staat leichter auf illegal erworbenes Vermögen zurückgreifen können. Der Bundestag hat dafür die Umsetzung einer EU-Richtlinie beschlossen. Sie soll unter anderem die Zusammenarbeit bei grenzüberschreitenden Fällen verbessern. Heute befasst sich der Bundestag mit Entlastungen für die Verbraucher. Der umstrittene Tankrabatt steht auf der Tagesordnung.
2: Verbrechen dürfen sich nicht lohnen, sagt Bundesjustizministerin Hubig. Mit der Umsetzung der EU-Richtlinie soll organisierter Kriminalität die finanzielle Grundlage entzogen werden. In anderen Ländern, etwa Italien, ist es gang und gäbe, dass der Staat illegal erworbenes Vermögen zurückholt. Was den Tankrabatt angeht, so wollen Bundestag und Bundesrat die Maßnahme heute im Eilverfahren auf den Weg bringen, damit sie noch zum 1. Oktober greift. Die Steuern auf Sprit sollen um 17 Cent sinken. Ob die Entlastung bei den Verbrauchern ankommt oder nur bei den Mineralölfirmen, ist umstritten. Tanja Wagner, Nachrichtenredaktion.
1: Schülerinnen und Schüler wollen heute bundesweit gegen eine mögliche Wehrpflicht demonstrieren. Nach Angaben der Initiative Schulstreik gegen Wehrpflicht sind rund 100 Kundgebungen geplant. Das neue Wehrdienstgesetz ist seit Januar in Kraft und sieht für junge Männer ab dem Jahrgang 2008 eine verpflichtende Musterung vor. Sollten sich nicht genug Freiwillige melden, kann der Bundestag über eine Wehrpflicht entscheiden. Papst Leo startet heute seine erste Reise nach Frankreich. Die erste Station seiner ganz persönlichen 4 Tage Tour de France ist Paris und dort steht eine Premiere auf dem Programm.
3: Leo ist nämlich der erste Papst, der Notre Dame nach dem verheerenden Brand besucht, die berühmte Kathedrale. Vorher genießt er aber noch das Bad in der Menge, rollt in seinem Papamobil durch Paris, inklusive Glockengeläut und Jubel. Eine Riesen-Open-Air-Messe ist auch geplant und was man so hört, die Leute sind regelrecht im Papstfieber. Und das, obwohl in Frankreich ja doch viele eher kirchenkritisch unterwegs sind. Claudia Wächter, Rom.
1: Der Iran hat den USA nach Medienberichten einen neuen Vorschlag für Verhandlungen über ein mögliches Kriegsende vorgelegt. Außenminister Agachi zufolge könnte die Straße von Hormuz 7 Tage nach einer Einigung wieder geöffnet werden. Welche Bedingungen dafür erfüllt werden müssten, blieb offen. Das Weiße Haus bestätigte lediglich, über Vermittler liefen weiterhin positive und konstruktive Gespräche.
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4: Mit Christine Bonfert. Im Schwarzwald-Baar-Kreis könnt ihr morgen Gebrauchtes kostenlos weitergeben. Die Warentauschtage gibt's in Föhrenbach und Blumberg ab 9 Uhr. Gesucht sind gut erhaltene Sachen wie Spielzeug, Geschirr oder Bücher. Kleidung, Matratzen und kaputte Sachen bleiben allerdings draußen. Und der Deutsche Gewerkschaftsbund möchte morgen mit Demonstrationen in vielen deutschen Städten gegen Sozialkürzungen protestieren. Bei uns in Baden-Württemberg sind Demos in Stuttgart und Freiburg geplant. Statt Sozialkürzungen fordert der Gewerkschaftsbund Reformen, die für mehr Wirtschaftswachstum sorgen, Investitionen stärken und Arbeitsplätze sichern.
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5: Auf den Straßen ist nichts los, ihr habt eine freie Fahrt.
0: Achtung, den neuesten Blitzer.
5: Blitzt auf der B27 Biesingen Richtung Hechingen, gleich nach dem Parkplatz in der Kurve. Dann in Villingen in der Wieselsbergstraße wird geblitzt, in der Senke im 50er-Bereich. Ein Blitzeranhänger steht in Rottweil beim Kaufland Richtung Villingen-Schwenningen. Auf der rechten Seite kurz vor der Parkplatzeinfahrt im Gebüsch. Und Achtung, hier ist immer noch 40 erlaubt. Und der letzte Blitzeranhänger steht in Margrethausen, Ortseingang von Lautlingen her kommend. Und das ist eine 30er-Zone. Falls ihr uns weitere Staus oder Blitzer melden wollt, dann schreibt uns doch gerne per WhatsApp unter 0172 577 1677.
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1: Und das mit mir, Jenny Lukacs. Hallo! 1982 bringen Toto ein wahres Meisterwerk in die Plattenläden. Ihr viertes Studioalbum, das sie einfach

Als Toto das Album schreiben, stehen sie ziemlich unter Druck. Ihr Plattenlabel Columbia Records erwartet, dass sie wieder ein Hit-Album abliefern, nachdem das dritte Album nur so mäßig erfolgreich war. Die Bandmitglieder besinnen sich darauf, was ihre ersten beiden Alben so stark gemacht hat und wenden diese Formel jetzt auch bei Toto 4 an. Zudem holen sie sich Hilfe von zahlreichen anderen Künstlern, um den Sound auf dem Album noch ein bisschen zu verbessern.

0: Der Versuch gelingt. Toto 4 geht durch die Decke. In den USA erreicht das Album Platz 4 in den Albumcharts genauso wie in Großbritannien. In Deutschland schafft es das Album nur auf Platz 12 der deutschen Albumcharts, verkauft sich aber trotzdem auch in Deutschland 500.000 Mal und erreicht damit bei uns Platin. Toto 4 wird Totos bekanntestes Album. Es wird mit 6 Grammys ausgezeichnet. Zudem werden Toto so berühmt, dass sie für die Olympischen Spiele in Los Angeles 2 Jahre später die Musik komponieren dürfen. Also richtig cool. Dazu beigetragen hat insbesondere der letzte und auch wohl berühmteste Song von Toto, und den kennt wirklich jeder, Africa. Und den gibt es jetzt auch bei uns in voller Länge. Hier ist für euch aus dem Jahr 1982 Toto mit Africa.
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4: Auf den Straßen ist nichts los, ihr habt eine freie Fahrt.
3: Achtung, den neuesten Blitzer.
4: Blitzt auf der B27 Biesingen Richtung Hechingen, gleich nach dem Parkplatz in der Kurve. Dann in Villingen in der Wieselsbergstraße wird geblitzt, in der Senke im 50er-Bereich. Ein Blitzeranhänger steht in Rottweil beim Kaufland Richtung Villingen-Schwenningen. Auf der rechten Seite kurz vor der Parkplatzeinfahrt im Gebüsch. Und Achtung, hier ist immer noch 40 erlaubt. Und der letzte Blitzeranhänger steht in Markelthausen, Ortseingang von Lautlingen her kommend. Und das ist eine 30er-Zone. Falls ihr uns weitere Staus oder Blitzer melden wollt, dann schreibt uns doch gerne per WhatsApp unter 0172 577 1677.
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1: mit Jenny Lukacs. Hallo! Seid ihr Fans von Überraschungen? Dann ist eine Open Stage vielleicht genau das Richtige für euch. Diesen Freitag lädt das Solbad, der Club in Rottweil, zur offenen Bühne ein. Dabei kann von Gitarrensolos bis Zaubertricks einiges passieren. Das Schöne ist ja, hier geht es nicht darum, perfekt zu sein. Ob Profis oder auch Anfänger, jeder ist willkommen. Wer doch lieber zuschaut, kann sich entspannt zurücklehnen und die Show einfach genießen. Los geht's um 19.30 Uhr. Der Eintritt ist komplett kostenlos. Lasst euch überraschen. Was gibt es Schöneres als einen gemütlichen Herbstabend mit einem guten Glas Wein? Diesen Samstag heißt es in Nusplingen Wein auf und Musik an. Denn dort lädt der Männergesangsverein zum traditionellen Weinfest in die Festhalle ein. Los geht's dort um 19 Uhr und euch erwarten jede Menge gute Weine und natürlich auch etwas für den kleinen Hunger. Für die passende Stimmung sorgen die Vier- und Gesangseinlagen vom Verein selbst. Also wer Lust auf einen geselligen Abend mit gutem Wein und Musik hat, ab in die Festhalle.
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0: einen Tankrabatt beschließen. Die schwarz-rote Koalition plant, die Energiesteuer auf Benzin und Diesel vom 1. Oktober bis Ende Dezember um 14 Cent je Liter zu senken. Mit der Mehrwertsteuer ergibt sich eine Entlastung von 17 Cent pro Liter. Bund und Länder rechnen dadurch mit Steuerausfällen von insgesamt bis zu 2,5 Milliarden Euro. Im Bundestag steht heute außerdem das Bundespolizeigesetz zur Abstimmung. Der Bundespolizei soll es im Kampf unter anderem gegen Extremismus künftig erlaubt sein, Handys zu überwachen.
1: Das Handy anzapfen, Mails mitlesen, ebenso die Nachrichten bei Telegram oder WhatsApp. Um Kriminellen auf die Spur zu kommen oder auch um mögliche Taten zu verhindern, hilft es Ermittlern häufig, die Kommunikation der Verdächtigen zu überwachen. In Deutschland gelten für eine solche Überwachung strenge Regeln. Daher ist eine Änderung im Gesetz nötig, damit die Bundespolizei im Kampf gegen Extremismus und Schleuserbanden im Falle des Falles künftig auch die Kommunikation überwachen darf. Lea Matschulat, Nachrichtenredaktion.
0: Der Streit zwischen US-Präsident Donald Trump und Medienhäusern um den Zugang zum Weißen Haus überschattet auch den Besuch von Chinas Staatschef Xi Jinping. Große US-Sender strahlten in ihrem Programm deutlich weniger zu dem Treffen in Washington aus, als es sonst bei solchen Gipfeln üblich ist. Live-Übertragung fehlte ganz.
2: Das Staatsdinner blieb weitgehend im Dunkeln. Wieder wurden Sender ausgeschlossen und TV-Berichterstattung blieb aus. Beim Dinner serviert wurde gelber Kürbis, Pilzfrikassee, Barsch, Aubergine und Vanilleeis. Ein Tenor sang Lieder und die Blaskapelle des Militärs spielte auf. Tech-Bosse saßen mit am Tisch, aber über die Inhalte der Gespräche wurde nichts bekannt. Auch vom Vier-Augen-Gespräch von Trump und Xi zuvor drang wenig nach außen. Konfliktstoff gibt es reichlich, aber es hieß nur, es sei ein großartiges Treffen gewesen. Tina Eck, USA.
0: Schülerinnen und Schüler wollen heute bundesweit gegen eine mögliche Wehrpflicht demonstrieren. Nach Angaben der Initiative Schulstreik gegen Wehrpflicht sind rund 100 Kundgebungen geplant. Das neue Wehrdienstgesetz ist seit Januar in Kraft und sieht für junge Männer ab dem Jahrgang 2008 eine verpflichtende Musterung vor. Sollten sich nicht genug Freiwillige melden, kann der Bundestag über eine Wehrpflicht entscheiden.
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4: Mit Christine Bonfert. In St. Georgen ist jetzt ein 19-jähriger Betrüger nach einem Schockanruf festgenommen worden. Eine Seniorin hatte ihm zuvor einen vierstelligen Geldbetrag übergeben. Der Mann gab sich als Mitarbeiter eines Freiburger Klinikums aus. Die Polizei warnt weiter davor, nach solchen Anrufen Geld herauszugeben. Und am Sonntag dreht sich auch bei uns in Baden-Württemberg alles um die Autobahnen, vor allem um die Brücken. An der Neckartalbrücke an der A6 könnt ihr zum Beispiel bei Floßfahrten die Brücke vom Wasser aus entdecken oder am A8 Alpaufstieg gibt's eine Bustour mit kurzen Wanderungen. Dabei erfahrt ihr mehr über die fast 100 Jahre alten Brücken und den neuen Alpaufstieg.
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5: Auf den Straßen ist nichts los, ihr habt eine freie Fahrt.
3: Achtung, den neuesten Blitzer.
5: Blitzt auf der B27 Biesingen Richtung Hechingen, gleich nach dem Parkplatz in der Kurve. Dann in Villingen in der Wieselsbergstraße wird geblitzt, in der Senke im 50er Bereich. Ein Blitzeranhänger steht in Rottweil beim Kaufland Richtung Villingen-Schwenningen. Auf der rechten Seite kurz vor der Parkplatzeinfahrt im Gebüsch und Achtung, hier ist immer noch 40 erlaubt. Und der letzte Blitzeranhänger steht in Margrethausen, Ortseingang von Lautlingen her kommend. Und das ist eine 30er-Zone. Falls ihr uns weitere Staus oder Blitzer melden wollt, dann schreibt uns doch gerne per WhatsApp unter 0172 577 1677.
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1: Ich bin Thomas Bleskin. Bundestag und Bundesrat wollen heute einen

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2: 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Klasse!
1: Und jetzt seid ihr wieder dran. Wer möchte auch mit seinen Freunden als VIP auf den Cannstatter Vasen? Schickt uns auch eine Sprachnachricht. Warum? Über die 0172 577 16 77. Außerdem sprechen wir am Montag mit Mari aus Villingen-Schwenningen. Sie ist Influencerin und normalerweise geht's bei ihr um Fashion, Make-up und Lifestyle. Diesmal aber um ein Thema, das ihr ganz persönlich am Herzen liegt, nämlich Inklusion. Aus welchen privaten Gründen sie sich mit uns getroffen hat, das hört ihr am Montag. Und dann natürlich auch zuverlässig wieder das Tagebuch der großen Hits.
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17: Auf den Straßen ist nichts los, ihr habt eine freie Fahrt.
0: Achtung, den neuesten Blitzer.
17: Blitzt auf der B27 Biesingen Richtung Hechingen, gleich nach dem Parkplatz in der Kurve. Dann in Villingen in der Wieselsbergstraße wird geblitzt, in der Senke im 50er-Bereich. Ein Blitzeranhänger steht in Rottweil beim Kaufland Richtung Villingen-Schwenningen. Auf der rechten Seite kurz vor der Parkplatzeinfahrt im Gebüsch. Und Achtung, hier ist immer noch 40 erlaubt. Und der letzte Blitzeranhänger steht in Margrethausen, Ortseingang von Lautlingen her kommend. Und das ist eine 30er-Zone. Falls ihr uns weitere Staus oder Blitzer melden wollt, dann schreibt uns doch gerne per WhatsApp unter 0172 577 1677.
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1: Ich bin Thomas Bleskin. Im Kampf gegen organisierte Kriminalität soll der Staat leichter auf illegal erworbenes Vermögen zurückgreifen können. Der Bundestag hat dafür die Umsetzung einer EU-Richtlinie beschlossen. Sie soll unter anderem die Zusammenarbeit bei grenzüberschreitenden Fällen verbessern. Heute befasst sich der Bundestag mit Entlastungen für die Verbraucher. Der umstrittene Tankrabatt steht auf der Tagesordnung.
2: Verbrechen dürfen sich nicht lohnen, sagt Bundesjustizministerin Hubig. Mit der Umsetzung der EU-Richtlinie soll organisierter Kriminalität die finanzielle Grundlage entzogen werden. In anderen Ländern, etwa Italien, ist es gang und gäbe, dass der Staat illegal erworbenes Vermögen zurückholt. Was den Tankrabatt angeht, so wollen Bundestag und Bundesrat die Maßnahme heute im Eilverfahren auf den Weg bringen, damit sie noch zum 1. Oktober greift. Die Steuern auf Sprit sollen um 17 Cent sinken. Ob die Entlastung bei den

0: Endverbrauchern ankommt oder nur bei den Mineralölfirmen, ist umstritten. Tanja Wagner, Nachrichtenredaktion.
1: Schülerinnen und Schüler wollen heute bundesweit gegen eine mögliche Wehrpflicht demonstrieren. Nach Angaben der Initiative Schulstreik gegen Wehrpflicht sind rund 100 Kundgebungen geplant. Das neue Wehrdienstgesetz ist seit Januar in Kraft und sieht für junge Männer ab dem Jahrgang 2008 eine verpflichtende Musterung vor. Sollten sich nicht genug Freiwillige melden, kann der Bundestag über eine Wehrpflicht entscheiden. Papst Leo startet heute seine erste Reise nach Frankreich. Die erste Station seiner ganz persönlichen 4 Tage Tour de France ist Paris und dort steht eine Premiere auf dem Programm.
2: Leo ist nämlich der erste Papst, der Notre Dame nach dem verheerenden Brand besucht, die berühmte Kathedrale. Vorher genießt er aber noch das Bad in der Menge, rollt in seinem Papamobil durch Paris, inklusive Glockengeläut und Jubel. Eine Riesen-Open-Air-Messe ist auch geplant und was man so hört, die Leute sind regelrecht im Papstfieber. Und das, obwohl in Frankreich ja doch viele eher kirchenkritisch unterwegs sind. Claudia Wächter, Rom.
1: Der Iran hat den USA nach Medienberichten einen neuen Vorschlag für Verhandlungen über ein mögliches Kriegsende vorgelegt. Außenminister Agachi zufolge könnte die Straße von Hormuz 7 Tage nach einer Einigung wieder geöffnet werden. Welche Bedingungen dafür erfüllt werden müssten, blieb offen. Das Weiße Haus bestätigte lediglich, über Vermittler liefen weiterhin positive und konstruktive Gespräche.
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4: Mit Christine Bonfert. Im Schwarzwald-Baar-Kreis könnt ihr morgen Gebrauchtes kostenlos weitergeben. Die Warentauschtage gibt's in Föhrenbach und Blumberg ab 9 Uhr. Gesucht sind gut erhaltene Sachen wie Spielzeug, Geschirr oder Bücher. Kleidung, Matratzen und kaputte Sachen bleiben allerdings draußen. Und der Deutsche Gewerkschaftsbund möchte morgen mit Demonstrationen in vielen deutschen Städten gegen Sozialkürzungen protestieren. Bei uns in Baden-Württemberg sind Demos in Stuttgart und Freiburg geplant. Statt Sozialkürzungen fordert der Gewerkschaftsbund Reformen, die für mehr Wirtschaftswachstum sorgen, Investitionen stärken und Arbeitsplätze sichern.
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5: Auf den Straßen ist nichts los, ihr habt eine freie Fahrt.
3: Achtung, den neuesten Blitzer.
5: Blitzt auf der B27 Biesingen Richtung Hechingen, gleich nach dem Parkplatz in der Kurve. Dann in Villingen in der Wieselsbergstraße wird geblitzt, in der Senke im 50er-Bereich. Ein Blitzeranhänger steht in Rottweil beim Kaufland Richtung Villingen-Schwenningen. Auf der rechten Seite kurz vor der Parkplatzeinfahrt im Gebüsch und Achtung, hier ist immer noch 40 erlaubt. Und der letzte Blitzeranhänger steht in Margrethausen, Ortseingang von Lautlingen her kommend. Und das ist eine 30er-Zone. Falls ihr uns weitere Staus oder Blitzer melden wollt, dann schreibt uns doch gerne per WhatsApp unter 0172 577 1677.
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1: Mit Hans-Peter Mattes. Man sieht die Blumen welken und die Blätter fallen, aber man sieht auch Früchte reifen und neue Knospen keimen. Johann Wolfgang von Goethe, Dichter.

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20: Auf den Straßen ist nichts los, ihr habt eine freie Fahrt.
0: Achtung, den neuesten Blitzer.
20: Blitzt auf der B27 Biesingen Richtung Hechingen, gleich nach dem Parkplatz in der Kurve. Dann in Villingen in der Wieselsbergstraße wird geblitzt, in der Senke im 50er-Bereich. Ein Blitzeranhänger steht in Rottweil beim Kaufland Richtung Villingen-Schwenningen. Auf der rechten Seite kurz vor der Parkplatzeinfahrt im Gebüsch. Und Achtung, hier ist immer noch 40 erlaubt. Und der letzte Blitzeranhänger steht in Margrethausen, Ortseingang von Lautlingen her kommend. Und das ist eine 30er-Zone. Falls ihr uns weitere Staus oder Blitzer melden wollt, dann schreibt uns doch gerne per WhatsApp unter 0172 577 1677.
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1: Ich bin Jenny Lukert. Ich bin hier mit meiner Kollegin Claudia Koch.
2: Hallo.
1: Sag mal, Claudia, hast du schon mal jemanden kennengelernt, der gleichzeitig Schmusebacke, Powerpaket und Bodyguard sein kann?
2: Nee. Klingt nach einer etwas komplexeren Persönlichkeit, oder?
1: Ist es vielleicht auch. Aber genau deshalb wollen wir euch heute ein ganz besonderes Herzblatt vorstellen, die Mia.
2: 7 Jahre alt, 60 Zentimeter groß und 31 Kilo schwer. Und sie ist ein wunderschöner deutscher Schäferhund-Mix.
1: Richtig schön. Also so ein bisschen sportlich, ein bisschen elegant und wahrscheinlich immer bereit für die nächste Runde Action.
2: Absolut. Mia ist aufgeweckt, agil und sehr verschmust, wenn ihr Menschen vertraut sind. Bürsten und mit dem Spielzeug durch die Gegend marschieren ist bei ihr auch gang und gäbe und von Wasser ist sie auch ein sehr großer Fan.
1: Mia sucht eine Familie mit Herz- und Hundeerfahrung, denn Fremden gegenüber ist sie erstmal sehr misstrauisch.
2: Außerdem ist sie auch eine sehr beschützende Hündin. In stressigen Situationen oder auch bei Hundebegegnungen fällt es ihr manchmal schwer, sich zu kontrollieren und ruhig zu bleiben.
1: Genau, Mia braucht Menschen, die wissen, was sie tun und die ihr Sicherheit geben, denn sie ist nicht nur clever, sondern lernt auch richtig schnell.
2: Ja, Grundkommandos kennt sie natürlich auch. Sie möchte also durchaus mit ihren Menschen zusammenarbeiten.
1: Jetzt vielleicht mal die wichtigste Frage. Wo kann man Mia denn überhaupt kennenlernen?
2: Na, bei Herzblatt auf 4 Pfoten. Diesen Sonntag von 14.30 Uhr bis 16.30 Uhr in Rottweil habt ihr die Möglichkeit, viele tierische Herzblätter persönlich kennenzulernen und unter anderem auch Mia.
1: Was Mia jetzt vor allem sucht, ist ein ruhiges Zuhause. Jemand, der mit ihrer Power klarkommt, aber genauso daran arbeitet, dass sie auch mal abschalten und auch zur Ruhe kommen kann.
2: Und das ist wirklich wichtig, denn Mia sitzt jetzt schon ziemlich lange im Tierheim, um genauer zu sein, schon seit 5 Jahren.
1: Und genau das wünschen wir ihr natürlich auch von Herzen. Ein Ort, an dem sie ankommen und durchatmen kann und Menschen, die ihre sensible Seite auch verstehen.
2: Mhm. Denn wenn Mia Vertrauen gefasst hat, zeigt sie, was für eine tolle, freundliche und verschmuste Hündin in ihr steckt.
1: Also, wer ein sportliches Schmusepaket mit Charakter sucht und bereit ist, sich wirklich auf einen Hund einzulassen, der sollte Mia unbedingt kennenlernen.
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1: Wir befinden uns in der sonnigen zweiten Tageshälfte. Die Temperaturen liegen aktuell bei etwa 19 Grad in Triberg und Deislingen, 18 Grad in Trossingen und 21 Grad in Alpirsbach. Das Wochenende bietet dann einen Rückblick auf den Sommer und morgen gibt es dann Höchsttemperaturen von bis zu 26 Grad.
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2: Ich bin Thomas Bleskin. Im Kampf gegen organisierte Kriminalität soll der Staat leichter auf illegal erworbenes Vermögen zurückgreifen können. Der Bundestag hat dafür die Umsetzung einer EU-Richtlinie beschlossen. Sie soll unter anderem die Zusammenarbeit bei grenzüberschreitenden Fällen verbessern. Heute befasst sich der Bundestag mit Entlastungen für die Verbraucher. Der umstrittene Tankrabatt steht auf der Tagesordnung.
3: Verbrechen dürfen sich nicht lohnen, sagt Bundesjustizministerin Hubig. Mit der Umsetzung der EU-Richtlinie soll organisierter Kriminalität die finanzielle Grundlage entzogen werden. In anderen Ländern, etwa Italien, ist es gang und gäbe, dass der Staat illegal erworbenes Vermögen zurückholt. Was den Tankrabatt angeht, so wollen Bundestag und Bundesrat die Maßnahme heute im Eilverfahren auf den Weg bringen, damit sie noch zum 1. Oktober greift. Die Steuern auf Sprit sollen um 17 Cent sinken. Ob die Entlastung bei den Verbrauchern ankommt oder nur bei den Mineralölfirmen, ist umstritten. Tanja Wagner, Nachrichtenredaktion.
2: Schülerinnen und Schüler wollen heute bundesweit gegen eine mögliche Wehrpflicht demonstrieren. Nach Angaben der Initiative Schulstreik gegen Wehrpflicht sind rund 100 Kundgebungen geplant. Das neue Wehrdienstgesetz ist seit Januar in Kraft und sieht für junge Männer ab dem Jahr

0: 2008 eine verpflichtende Musterung vor. Sollten sich nicht genug Freiwillige melden, kann der Bundestag über eine Wehrpflicht entscheiden. Papst Leo startet heute seine erste Reise nach Frankreich. Die erste Station seiner ganz persönlichen 4-Tage Tour de France ist Paris und dort steht eine Premiere auf dem Programm.
1: Leo ist nämlich der erste Papst, der Notre Dame nach dem verheerenden Brand besucht, die berühmte Kathedrale. Vorher genießt er aber noch das Bad in der Menge, rollt in seinem Papamobil durch Paris, inklusive Glockengeläut und Jubel. Eine Riesen-Open-Air-Messe ist auch geplant und was man so hört, die Leute sind regelrecht im Papstfieber. Und das, obwohl in Frankreich ja doch viele eher kirchenkritisch unterwegs sind. Claudia Wächter, Rom.
0: Der Iran hat den USA nach Medienberichten einen neuen Vorschlag für Verhandlungen über ein mögliches Kriegsende vorgelegt. Außenminister Agachi zufolge könnte die Straße von Hormuz 7 Tage nach einer Einigung wieder geöffnet werden. Welche Bedingungen dafür erfüllt werden müssten, blieb offen. Das Weiße Haus bestätigte lediglich, über Vermittler liefen weiterhin positive und konstruktive Gespräche.
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3: Mit Christine Bornfert. In St. Georgen ist jetzt ein 19-jähriger Betrüger nach einem Schockanruf festgenommen worden. Eine Seniorin hatte ihm zuvor einen 4-stelligen Geldbetrag übergeben. Der Mann gab sich als Mitarbeiter eines Freiburger Klinikums aus. Die Polizei warnt weiter davor, nach solchen Anrufen Geld herauszugeben. Und am Sonntag dreht sich auch bei uns in Baden-Württemberg alles um die Autobahnen, vor allem um die Brücken. An der Neckartalbrücke an der A6 könnt ihr zum Beispiel bei Floßfahrten die Brücke vom Wasser aus entdecken oder am A8 Alpaufstieg gibt's eine Bustour mit kurzen Wanderungen. Dabei erfahrt ihr mehr über die fast 100 Jahre alten Brücken und den neuen Alpaufstieg.
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4: Auf den Straßen ist nichts los, ihr habt eine freie Fahrt.
2: Achtung, den neuesten Blitzer.
4: Blitzt auf der B27 Biesingen Richtung Hechingen, gleich nach dem Parkplatz in der Kurve. Dann in Villingen in der Wieselsbergstraße wird geblitzt, in der Senke im 50er-Bereich. Ein Blitzeranhänger steht in Rottweil beim Kaufland Richtung Villingen-Schwenningen. Auf der rechten Seite kurz vor der Parkplatzeinfahrt im Gebüsch und Achtung, hier ist immer noch 40 erlaubt. Und der letzte Blitzeanhänger steht in Margrethausen, Ortseingang von Lautlingen her kommend. Und das ist eine 30er-Zone. Falls ihr uns weitere Staus oder Blitzer melden wollt, dann schreibt uns doch gerne per WhatsApp unter 0172 577 1677.
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13: Wir befinden uns in der sonnigen zweiten Tageshälfte. Die Temperaturen liegen aktuell bei etwa 19 Grad in Triberg und Deislingen, 18 Grad in Trossingen und 21 Grad in Alpisbach. Das Wochenende bietet dann einen Rückblick auf den Sommer und morgen gibt es dann Höchsttemperaturen von bis zu 26 Grad.
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14: Auf den Straßen ist nichts los, ihr habt eine freie Fahrt.
12: Achtung, den neuesten Blitzer.
14: Blitzt auf der B27 Biesingen Richtung Hechingen, gleich nach dem Parkplatz in der Kurve. Dann in Villingen in der Wieselsbergstraße wird geblitzt, in der Senke im 50er Bereich. Ein Blitzeranhänger steht in Rottweil beim Kaufland Richtung Villingen-Schwenningen. Auf der rechten Seite kurz vor der Parkplatzeinfahrt im Gebüsch und Achtung, hier ist immer noch 40 erlaubt. Und der letzte Blitzeranhänger steht in Margrethausen, Ortseingang von Lautlingen her kommend. Und das ist eine 30er-Zone. Falls ihr uns weitere Staus oder Blitzer melden wollt, dann schreibt uns doch gerne per WhatsApp unter 0172 577 16 77.
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1: Und jetzt seid ihr wieder dran. Wer möchte auch mit seinen Freunden als VIP auf den Cannstatter Vasen? Schickt uns auch eine Sprachnachricht. 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Und dann natürlich auch zuverlässig wieder das Tagebuch der großen Hits.
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1: Wir befinden uns in der sonnigen zweiten Tageshälfte. Die Temperaturen liegen aktuell bei etwa 19 Grad in Triberg und Deislingen, 18 Grad in Trossingen und 21 Grad in Alpirsbach. Das Wochenende bietet dann einen Rückblick auf den Sommer und morgen gibt es dann Höchsttemperaturen von bis zu 26 Grad.
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2: Ich bin Jan-Henner Reitzer. Der Bundestag hat die Neuauflage des Tankrabatts beschlossen. Mit dem Gesetz wird die Energiesteuer auf Diesel und Benzin von Oktober bis Ende Dezember um 14 Cent pro Liter gesenkt.
3: Zusammen mit der Mehrwertsteuer sollen Diesel und Benzin insgesamt 17 Cent günstiger werden. Ob diese Steuerentlastung aber wirklich bei den Menschen ankommt, bleibt abzuwarten. Die Grünen beispielsweise fürchten, dass das nicht der Fall sein wird und die Mineralölkonzerne sich weiter die Taschen voll machen. Die CDU hält dagegen, dass der Tankrabatt das beste, schnell verfügbare Instrument sei. Durch ist der Tankrabatt mit der Abstimmung im Bundestag aber noch nicht. Der Bundesrat muss jetzt auch noch zustimmen. Der will sich aber heute noch damit beschäftigen, sodass das Gesetz am 1. Oktober in Kraft treten kann. Fiona Reinhardt, Nachrichtenredaktion.
2: Für andere Gesetze hat der Bundesrat den Weg heute schon frei gemacht. Unter anderem soll Kindergeld künftig in der Regel automatisch ausgezahlt werden, ohne dass Eltern nach der Geburt ihres Kindes dafür einen Antrag stellen müssen. Die Umstellung soll mit dem Jahreswechsel schrittweise kommen. Erstmal soll der Antrag nur wegfallen, wenn Eltern schon ein älteres gemeinsames Kind haben, für das sie schon Kindergeld bekommen. Durch den Bundesrat ist auch ein Gesetz, das Opfern von Unfällen mit E-Rollern helfen soll, Schadenersatz zu bekommen. In ganz Deutschland hat die Initiative Schulstreik gegen Wehrpflicht heute zu Demos aufgerufen in insgesamt 100 Städten, darunter Berlin, Hamburg, Frankfurt, Main oder Stuttgart. Die Proteste richteten sich gegen eine mögliche Wiedereinführung der Wehrpflicht.
4: Die Aktionen sollten so lange gehen, bis eine Wehrpflicht wieder vom Tisch ist, sagt Bela Breitner, Pressesprecher von Schulstreik gegen Wehrpflicht. Laut Gesetz werden alle jungen Männer ab Jahrgang 2008 gemustert. Das Ziel, Freiwillige zu gewinnen, weil die Bundeswehr mehr Soldaten braucht. Thomas Thonfeld, Berlin.
2: Bei der Parlamentswahl in Russland hat die Kreml-Partei eine deutliche Mehrheit von drei Vierteln der Sitze zugesprochen bekommen.

0: kommen. Die Partei Geeintes Russland, die für den Kurs von Präsident Wladimir Putin steht, kommt nach dem offiziellen Endergebnis auf 349 der 450 Sitze. Putin hatte die Wahl auch als Abstimmung über den Krieg in der Ukraine inszeniert. Parteien, die ihm kritisch gegenüberstehen, waren von der Wahl ausgeschlossen worden.
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2: Mit Christine Bonfert. Im Schwarzwald-Baar-Kreis könnt ihr morgen Gebrauchtes kostenlos weitergeben. Die Warentauschtage gibt's in Föhrenbach und Blumberg ab 9 Uhr. Gesucht sind gut erhaltene Sachen wie Spielzeug, Geschirr oder Bücher. Kleidung, Matratzen und kaputte Sachen bleiben allerdings draußen. Und der Deutsche Gewerkschaftsbund möchte morgen mit Demonstrationen in vielen deutschen Städten gegen Sozialkürzungen protestieren. Bei uns in Baden-Württemberg sind Demos in Stuttgart und Freiburg geplant. Statt Sozialkürzungen fordert der Gewerkschaftsbund Reformen, die für mehr Wirtschaftswachstum sorgen, Investitionen stärken und Arbeitsplätze sichern.
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3: Auf den Straßen ist nichts los, ihr habt eine freie Fahrt.
1: Achtung, den neuesten Blitzer.
3: Blitzt auf der B27 Biesingen Richtung Hechingen, gleich nach dem Parkplatz in der Kurve. Dann in Villingen in der Wieselsbergstraße wird geblitzt, in der Senke im 50er Bereich. Ein Blitzeranhänger steht in Rottweil beim Kaufland Richtung Villingen-Schwenningen. Auf der rechten Seite kurz vor der Parkplatzeinfahrt im Gebüsch und Achtung, hier ist immer noch 40 erlaubt. Und der letzte Blitzeranhänger steht in Margrethausen, Ortseingang von Lautlingen her kommend. Und das ist eine 30er-Zone. Falls ihr uns weitere Staus oder Blitzer melden wollt, dann schreibt uns doch gerne per WhatsApp unter 0172 577 1677.
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1: Mit Susanka. Jürgen Klopp ist also unser neuer Fußball-Bundestrainer und damit beginnt für ihn ein neues Kapitel. Die ersten Länderspiele stehen jetzt an und während ganz Deutschland gespannt darauf schaut, wie Kloppo die Nationalmannschaft aufstellt, lohnt sich auch mal ein Blick zurück, denn seine Fußballwurzeln liegen genau hier bei uns in der Region. Jürgen Klopp kommt aus Glatten im Kreis Freudenstadt. Dort hat er als kleiner Junge beim SV Glatten angefangen. Aus diesem Jungen aus dem Schwarzwald wurde erst Bundesliga-Trainer, dann Champions-League-Sieger mit Liverpool und jetzt Bundestrainer. Passend zu diesem neuen Kapitel kommt auch gerade eine neue Biografie raus über ihn. Glaube, Liebe, Klopp von Michael Horeni. Darin geht es um seinen Weg vom Fußballer aus dem Schwarzwald bis auf die ganz große Trainerbühne. Spieler stehen, 2 Kader hat er zusammengestellt mit über 40 Spielern insgesamt. Und das hat Jürgen Klopp dazu zu sagen.
2: Man konnte ja nach der WM das Gefühl haben, dass der deutsche Fußball komplett am Boden ist, wir kein Talent und keine Fußballspieler haben. In den letzten 4 Wochen, als wir da jetzt genauer drauf geguckt haben, ist uns ganz, ganz viel Talent ins Auge gesprungen sozusagen. Sogar so viel, dass es gar nicht alle dabei sind. Wir haben ein paar Jungs dabei, die euch überraschen. Wir sehen was in den Jungs, wir sehen ganz viel Potenzial und wollen dabei sein bei der Entwicklung.
1: Jürgen Klopp, unser neuer Bundestrainer, direkt hier bei uns aus der Region.

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18: Wir befinden uns in der sonnigen zweiten Tageshälfte. Die Temperaturen liegen aktuell bei etwa 19 Grad in Triberg und Deislingen, 18 Grad in Trossingen und 21 Grad in Alpirsbach. Das Wochenende bietet dann einen Rückblick auf den Sommer und morgen gibt es dann Höchsttemperaturen von bis zu 26 Grad.
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19: Auf den Straßen ist nichts los, ihr habt eine freie Fahrt.
0: Achtung, den neuesten Blitzer.
19: Blitzt auf der B27 Biesingen Richtung Hechingen, gleich nach dem Parkplatz in der Kurve. Dann in Villingen in der Wieselsbergstraße wird geblitzt, in der Senke im 50er-Bereich. Ein Blitzeranhänger steht in Rottweil beim Kaufland Richtung Villingen-Schwenningen. Auf der rechten Seite kurz vor der Parkplatzeinfahrt im Gebüsch und 8. Achtung, hier ist immer noch 40 erlaubt. Und der letzte Blitzeanhänger steht in Margrethausen, Ortseingang von Lautlingen her kommend. Und das ist eine 30er-Zone. Falls ihr uns weitere Staus oder Blitzer melden wollt, dann schreibt uns doch gerne per WhatsApp unter 0172 577 1677.
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1: Wir befinden uns in der sonnigen zweiten Tageshälfte. Die Temperaturen liegen aktuell bei etwa 19 Grad in Triberg und Deislingen, 18 Grad in Trossingen und 21 Grad in Alpirsbach. Das Wochenende bietet dann einen Rückblick auf den Sommer und morgen gibt es dann Höchsttemperaturen von bis zu 26 Grad.
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2: Ich bin Jan-Henner Reitzer. Tanken soll ab Oktober wieder um 17 Cent pro Liter günstiger werden. Zumindest, wenn die Mineralölkonzerne die Steuersenkung komplett weitergeben. Der Bundestag hat die Neuauflage des Tankrabatts heute beschlossen, auch der Bundesrat stimmte zu. Die vorgesehene Entlastung soll bis Ende des Jahres gelten und steht in der Kritik, zum Beispiel von der Opposition im Bundestag. Ein Kritikpunkt, statt Tanken für alle günstiger zu machen, müsse eine gezielte Entlastung für diejenigen her, die Unterstützung auch wirklich nötig haben. Der Bundesrat hat sich heute mit vielen weiteren Themen beschäftigt. Unter anderem haben die Länder den Bund aufgefordert, mehr gegen Challenges in sozialen Medien zu tun, die Kinder und Jugendliche in Gefahr bringen.
3: An lebensgefährlichen Orten klettern, scharfe oder gar giftige Dinge zu sich nehmen oder sich zu würgen bis zum Blackout oder noch Schlimmeres. Solche vermeintlichen Challenges oder Mutproben in sozialen Medien können zu schwersten Verletzungen führen. Die Länderinitiative richtet sich an die Bundesregierung. Sie wird damit aufgefordert, das Recht zu schärfen. Mit einem Straftatbestand des Verleitens von Minderjährigen zu Selbstschädigungen. Ronny Thorau, Berlin.
2: Die Menschen in Deutschland sparen lieber, anstatt Geld auszugeben. Im September hat das Konsumklima nach einer Marktforschungsstudie einen Dämpfer bekommen. Als Grund dafür werden unsichere politische Zeiten weltweit genannt, sowie teure Energie.
4: Die Neigung zum Sparen ist so hoch wie seit der Finanzkrise 2008 nicht mehr, so die Konsumforscher. Gleichzeitig seien die Erwartungen an die Einkommensaussichten stark gesunken. Sie sind demnach auf dem niedrigsten Wert seit April. Vor allem die hohen Energiepreise sorgen für Verunsicherung bei vielen Menschen. Deswegen rechnen die meisten damit, dass sie in den nächsten Monaten weniger kaufen werden. Außerdem werden sich wohl auch viele mit größeren Investitionen zurückhalten. Die Erhebung der Konsumforscher zeigt, dass auch die Bereitschaft zu größeren Anschaffungen leicht gesunken ist. Fiona Reinhardt, Nachrichtenredaktion.
2: In der Nähe von Barcelona sollen zwei Frauen rund 2 Jahre lang mit der Leiche eines Mannes im Haus gelebt haben. Nach ersten Ermittlungen der Polizei starb der Mann im Alter von 77 Jahren eines natürlichen Todes. Der Mann, seine 59-jährige Frau und seine 22-jährige Tochter sollen ihr Haus seit Beginn der Corona-Pandemie kaum noch verlassen haben.
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5: Mit Christine Bondfert. In St. Georgen ist jetzt ein 19-jähriger Betrüger nach einem Schockanruf festgenommen worden. Eine Seniorin hatte ihm zuvor einen 4-stelligen Geldbetrag übergeben. Der Mann gab sich als Mitarbeiter eines Freiburger Klinikums aus. Die Polizei warnt weiter davor, nach solchen Anrufen Geld herauszugeben.

0: Und am Sonntag dreht sich auch bei uns in Baden-Württemberg alles um die Autobahnen, vor allem um die Brücken. An der Neckartalbrücke an der A6 könnt ihr zum Beispiel bei Floßfahrten die Brücke vom Wasser aus entdecken oder am A8 Alpaufstieg gibt's eine Bustour mit kurzen Wanderungen. Dabei erfahrt ihr mehr über die fast 100 Jahre alten Brücken und den neuen Alpaufstieg.
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2: Auf den Straßen ist nichts los, ihr habt eine freie Fahrt.
1: Achtung, den neuesten Blitzer.
2: Blitzt auf der B27 Biesingen Richtung Hechingen, gleich nach dem Parkplatz in der Kurve. Dann in Villingen in der Wieselsbergstraße wird geblitzt, in der Senke im 50er-Bereich. Ein Blitzeranhänger steht in Rottweil beim Kaufland Richtung Villingen-Schwenningen. Auf der rechten Seite kurz vor der Parkplatzeinfahrt im Gebüsch. Und Achtung, hier ist immer noch 40 erlaubt. Und der letzte Blitzeranhänger steht in Margrethausen, Ortseingang von Lautlingen her kommend. Und das ist eine 30er-Zone. Falls ihr uns weitere Staus oder Blitzer melden wollt, dann schreibt uns doch gerne per WhatsApp unter 0172 577 1677.
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1: 25. September 1994. Bon Jovi stehen kurz vor ihrem großen Erfolg mit Always. Der Song wird für den Film Romeo is Bleeding geschrieben. John Bon Jovi mag den Film aber eigentlich gar nicht so sehr. Deswegen bringt er den Song nicht gleichzeitig mit dem Film raus, sondern wartet erstmal ab und veröffentlicht ihn später noch einmal. In einem Interview erzählt er, wie romantisch der Song von vielen Leuten empfunden wird. Und genau so soll er wohl auch klingen. Eigentlich geht es aber um einen Mann, der krank ist vor Liebe zu einer Frau. Die erwidert diese Liebe aber nicht. Er ist also mehr Stalker als Romantiker. Always klingt aber, egal wie es gemeint ist, genial und tatsächlich ziemlich gefühlvoll. In den USA und Deutschland schafft es der Song auf Platz 4 der Singlecharts und bleibt jeweils ein gutes halbes Jahr gelistet. Eine weitere tolle Ballade in der Reihe genialer Bon Jovi-Songs.
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19: Wir befinden uns in der sonnigen zweiten Tageshälfte. Die Temperaturen liegen aktuell bei etwa 19 Grad in Triberg und Deislingen, 18 Grad in Trossingen und 21 Grad in Alpirsbach. Das Wochenende bietet dann einen Rückblick auf den Sommer und morgen gibt es dann Höchsttemperaturen von bis zu 26 Grad.
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20: Auf den Straßen ist nichts los, ihr habt eine freie Fahrt.
0: Achtung, den neuesten Blitzer.
20: Blitzt auf der B27 Biesingen Richtung Hechingen, gleich nach dem Parkplatz in der Kurve. Dann in Villingen in der Wieselsbergstraße wird geblitzt, in der Senke im 50er-Bereich. Ein Blitzeranhänger steht in Rottweil beim Kaufland Richtung Villingen-Schwenningen. Auf der rechten Seite kurz vor der Parkplatzeinfahrt im Gebüsch und Achtung, hier ist immer noch 40 erlaubt. Und der letzte Blitzeranhänger steht in Margrethausen, Ortseingang von Lautlingen her kommend. Und das ist eine 30er-Zone. Falls ihr uns weitere Staus oder Blitzer melden wollt, dann schreibt uns doch gerne per WhatsApp unter 0172 577 16 77.
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2: 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Klasse!
1: Und jetzt seid ihr wieder dran. Wer möchte auch mit seinen Freunden als VIP auf den Cannstatter Vasen? Schickt uns auch eine Sprachnachricht. Warum? Über die 0172 577 16 77. Außerdem sprechen wir am Montag mit Mari aus Villingen-Schwenningen. Sie ist Influencerin und normalerweise geht's bei ihr um Fashion, Make-up und Lifestyle. Diesmal aber um ein Thema, das ihr ganz persönlich am Herzen liegt, nämlich Inklusion. Aus welchen privaten Gründen sie sich mit uns getroffen hat, das hört ihr am Montag. Und dann natürlich auch zuverlässig wieder das Tagebuch der großen Hits.
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1: Wir befinden uns in der sonnigen zweiten Tageshälfte. Die Temperaturen liegen aktuell bei etwa 19 Grad in Triberg und Deislingen, 18 Grad in Trossingen und 21 Grad in Alpisbach. Das Wochenende bietet dann einen Rückblick auf den Sommer und morgen gibt es dann Höchsttemperaturen von bis zu 26 Grad.
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2: Ich bin Jan-Henna Reitze. Die Neuauflage des Tankrabatts kommt. Bundestag und Bundesrat haben das Gesetz auf den Weg gebracht, das eine Steuersenkung von insgesamt rund 17 Cent pro Liter Benzin und Diesel vorsieht. Es soll von Oktober bis Ende Dezember gelten.
3: Experten haben ausgerechnet, dass der durchschnittliche Verbrennerfahrer so in den nächsten 3 Monaten etwa 32 bis 36 Euro spart, je nach Fahrleistung, Verbrauch und Tankverhalten. Allerdings bleibt abzuwarten, ob die 17 Cent wirklich vollständig bei den Autofahrern ankommen, denn schon beim letzten Tankrabatt wurde kritisiert, dass die Mineralölkonzerne die Steuersenkung nicht vollständig weitergegeben haben. Das Gesetz soll zum 1. Oktober in Kraft treten. Es kostet den Staat voraussichtlich Steuerausfälle von rund 2,5 Milliarden Euro. Fiona Reinhardt, Nachrichtenredaktion.
2: Deutschlandweit haben heute tausende Schülerinnen und Schüler gegen eine mögliche neue Wehrpflicht demonstriert. Aktionen gab es in 100 Städten. Die Initiatoren sprechen von insgesamt 45.000 Teilnehmenden. Seit Januar gibt es wieder eine verpflichtende Musterung mit dem Ziel, genug Freiwillige für den Truppenausbau der Bundeswehr zu gewinnen. Gelingt das nicht, besteht die Möglichkeit, dass der Bundestag über eine Wiedereinführung der Wehrpflicht abstimmt. VW sowie die Konzerntöchter Audi und Seat rufen weltweit mehrere Millionen Fahrzeuge in die Werkstätten zurück. In Deutschland sind mindestens 950.000 Autos betroffen. Es geht um ein Problem mit einer Schraube, das zum Ausfall der Lenkung führen könnte.
4: Der Rückruf sei vorsorglich. Ein Audi-Sprecher erklärte, bislang habe es in diesem Zusammenhang, Zitat, keine Personen- oder weitergehenden Sachschadensfälle gegeben. Die problematische Schraube an der Lenkung, heißt es, könnte bei bestimmten Umwelteinflüssen und jahrelangem Betrieb unter Streusalzeinfluss korrodieren und die Lenkung beeinträchtigen. Betroffen sind zahlreiche Modelle von VW aus vielen Baujahren, ebenso Audi- und Seat-Modelle. Der Austausch der Schraube in der Werkstatt dauert laut VW bis zu einer Stunde. Ronny Tochau, Nachrichtenredaktion.
2: Im Online-Shopping tritt für Pakete aus Drittstaaten in die EU ab November eine neue Bearbeitungsgebühr von 2 Euro pro Stück in Kraft. Für die Zahlungen sollen die Online-Plattformen zuständig sein. Die Gebühr ist Teil einer Zollreform, die Kosten einer zunehmenden Flut von Paketen aus China entgegengesetzt werden soll.
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5: Mit Christine Bonfert. Im Schwarzwald-Baar-Kreis könnt ihr morgen Gebrauchtes kostenlos weitergeben. Die Warentauschtage gibt's in Föhrenbach und Blumberg ab 9 Uhr. Gesucht sind gut erhaltene Sachen wie Spielzeug, Geschirr oder Bücher. Kleidung, Matratzen und kaputte Sachen bleiben allerdings draußen. Und der Deutsche Gewerkschaftsbund möchte morgen mit Demonstrationen in vielen deutschen Städten gegen Sozialkürzungen protestieren. Bei uns in Baden-Württemberg sind Demos in Stuttgart und Freiburg geplant. Statt Sozialkürzungen fordert der Gewerkschaftsbund Reformen, die für mehr Wirtschaftswachstum sorgen, Investitionen stärken und Arbeitsplätze sichern.
6: Auf den Straßen ist nichts los, ihr habt eine freie Fahrt.
0: Achtung, den neuesten Blitzer.
6: Blitzt auf der B27 Biesingen Richtung Hechingen, gleich nach dem Parkplatz in der Kurve, dann in Villingen. In der Wieselsbergstraße wird geblitzt, in der Senke im 50er-Bereich. Ein Blitzeranhänger steht in Rottweil beim Kaufland Richtung Villingen-Schwenningen. Auf der rechten Seite kurz vor der Parkplatzeinfahrt im Gebüsch. Und Achtung, hier ist immer noch 40 erlaubt. Und der letzte Blitzeranhänger steht in Margrethausen, Ortseingang.

0: Richtung von Lautlingen her kommend und das ist eine 30er-Zone. Falls ihr uns weitere Staus oder Blitzer melden wollt, dann schreibt uns doch gerne per WhatsApp unter 0172 577 1677.
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10: Wir befinden uns in der sonnigen zweiten Tageshälfte. Die Temperaturen liegen aktuell bei etwa 19 Grad in Triberg und Deislingen, 18 Grad in Trossingen und 21 Grad in Alpirsbach. Das Wochenende bietet dann einen Rückblick auf den Sommer und morgen gibt es dann Höchsttemperaturen von bis zu 26 Grad.
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1: Ich bin Jenny Lukert. Ich bin hier mit meiner Kollegin Claudia Koch.
2: Hallo.
1: Sag mal, Claudia, hast du schon mal jemanden kennengelernt, der gleichzeitig Schmusebacke, Powerpaket und Bodyguard sein kann?
2: Nee. Klingt nach einer etwas komplexeren Persönlichkeit, oder?
1: Ist es vielleicht auch. Aber genau deshalb wollen wir euch heute ein ganz besonderes Herzblatt vorstellen, die Mia.
2: 7 Jahre alt, 60 Zentimeter groß und 31 Kilo schwer. Und sie ist ein wunderschöner deutscher Schäferhund-Mix.
1: Richtig schön. Also so ein bisschen sportlich, ein bisschen elegant und wahrscheinlich immer bereit für die nächste Runde Action.
2: Absolut. Mia ist aufgeweckt, agil und sehr verschmust, wenn ihr Menschen vertraut sind. Bürsten und mit dem Spielzeug durch die Gegend marschieren ist bei ihr auch gang und gäbe und von Wasser ist sie auch ein sehr großer Fan.
1: Mia sucht eine Familie mit Herz- und Hundeerfahrung, denn Fremden gegenüber ist sie erstmal sehr misstrauisch.
2: Außerdem ist sie auch eine sehr beschützende Hündin. In stressigen Situationen oder auch bei Hundebegegnungen fällt es ihr manchmal schwer, sich zu kontrollieren und ruhig zu bleiben.
1: Genau, Mia braucht Menschen, die wissen, was sie tun und die ihr Sicherheit geben, denn sie ist nicht nur clever, sondern lernt auch richtig schnell.
2: Ja, Grundkommandos kennt sie natürlich auch. Sie möchte also durchaus mit ihren Menschen zusammenarbeiten.
1: Jetzt vielleicht mal die wichtigste Frage. Wo kann man Mia denn überhaupt kennenlernen?
2: Na, bei Herzblatt auf 4 Pfoten. Diesen Sonntag von 14.30 Uhr bis 16.30 Uhr in Rottweil habt ihr die Möglichkeit, viele tierische Herzblätter persönlich kennenzulernen und unter anderem auch Mia.
1: Was Mia jetzt vor allem sucht, ist ein ruhiges Zuhause. Jemand, der mit ihrer Power klarkommt, aber genauso daran arbeitet, dass sie auch mal abschalten und auch zur Ruhe kommen kann.
2: Und das ist wirklich wichtig, denn Mia sitzt jetzt schon ziemlich lange im Tierheim, um genauer zu sein, schon seit 5 Jahren. Oh.
1: Und genau das wünschen wir ihr natürlich auch von Herzen. Ein Ort, an dem sie ankommen und durchatmen kann und Menschen, die ihre sensible Seite auch verstehen.
2: Mhm. Denn wenn Mia Vertrauen gefasst hat, zeigt sie, was für eine tolle, freundliche und verschmuste Hündin in ihr steckt.
1: Also, wer ein sportliches Schmusepaket mit Charakter sucht und bereit ist, sich wirklich auf einen Hund einzulassen, der sollte Mia unbedingt kennenlernen.
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1: Der Freitagabend klingt kühl aus. Die Temperaturen liegen in den späten Stunden ungefähr bei bis zu 13 Grad in Villingen und Baiersbronn, 10 Grad in Rottweil und in Buchheim. Samstag gibt es dann wieder sonniges Wetter mit Höchsttemperaturen von bis zu 26 Grad.
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2: Ich bin Jan-Henner Reitzer. Die Neuauflage des Tankrabatts ist beschlossene Sache. Bundestag und Bundesrat haben der Steuersenkung zugestimmt, die Benzin und Diesel rechnerisch von Oktober bis Jahresende 17 Cent pro Liter günstiger machen soll. Weitere Gesetze sind heute durch den Bundesrat gegangen. Zum Beispiel sollen Opfer von Unfällen mit Elektrorollern künftig bessere Chancen haben, Schadenersatz zu bekommen.
3: Es gibt immer mehr Elektroroller im Straßenverkehr und auch immer mehr Unfälle. Wer allerdings von einem Elektroroller angefahren wird oder auf dem Gehweg über einen stolpert, bleibt heute oft auf seinen Behandlungskosten sitzen. Jetzt sollen strengere Regeln für Betreiber einer E-Rollerflotte eingeführt werden. Sie sollen für Unfallkosten aufkommen, wenn der eigentliche Verursacher nicht belangt werden kann, was meistens der Fall ist. Unfallopfer kommen so vielleicht eher an Geld und vielleicht ergreifen die E-Roller-Vermieter ja auch eigene Maßnahmen, um die Zahl der Unfälle zu verringern. Ronny Thorau, Berlin.
2: Der VW-Konzern ruft weltweit mehrere Millionen Fahrzeuge zurück. Eine Schraube an der Lenkung soll ausgetauscht werden. In Deutschland sind mindestens 950.000 Fahrzeuge betroffen, auch der Marken Audi und Seat. Autobesitzer sollen per Brief informiert werden, der Austausch der Schraube bis zu eine Stunde dauern. Diese hält Streusalz nicht ausreichend stand. VW sagt, mit betroffenen Autos könne trotzdem weiter gefahren werden. Italiens rechte Regierung verschärft Regeln an Schulen. Ab dem kommenden Schuljahr gilt dort ein Burka-Verbot und eine Obergrenze für ausländische Schüler mit geringen Italienischkenntnissen.
4: Bei etwa einem Drittel ist Schluss. Denn mehr Ausländer, die nicht gut Italienisch sprechen, sei für alle in der Klasse ein Problem, sagt die Regierung hier. Im Blick hat sie vor allem neu zugewanderte Kids und Jugendliche und auch Eltern mit Sprachproblemen. Die müssen hier bald Italienisch lernen. Ansonsten gibt's ein Bußgeld. Außerdem wird Gesicht zeigen Pflicht. Burka und Co. sind ab dem kommenden Schuljahr hier tabu. Claudia Wächter, Rom.
2: Wer in Deutschland online etwas für 1.000 Euro kauft, zahlt zunehmend in Raten. Nach einer Umfrage des Vergleichsportals Verivox entscheiden sich 15% der Befragten dafür, rund 6% mehr als vor 2 Jahren. Ratenzahlung wird dabei eher von Menschen gewählt, die weniger verdienen.
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5: Mit Christine Bonfert. In St. Georgen ist jetzt ein 19-jähriger Betrüger nach einem Schockanruf festgenommen worden. Eine Seniorin hatte ihm zuvor einen 4-stelligen Geldbetrag übergeben. Der Mann gab sich als Mitarbeiter eines Freiburger Klinikums aus. Die Polizei warnt weiter davor, nach solchen Anrufen Geld herauszugeben. Und am Sonntag dreht sich auch bei uns in Baden-Württemberg alles um die Autobahnen, vor allem um die Brücken. An der Neckartalbrücke an der A6 könnt ihr zum Beispiel bei Floßfahrten die Brücke vom Wasser aus entdecken oder am A8 Alpaufstieg gibt's eine Bustour mit kurzen Wanderungen. Dabei erfahrt ihr mehr über die fast 100 Jahre alten Brücken und den neuen Alpaufstieg.
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1: mit Jenny Lukert. Hallo, Argentinien und Kuba, ohne dafür in den Flieger steigen zu müssen. Das geht in der Halle 16 in Sulz. Von 19 bis 21 Uhr nimmt euch dieses Wochenende das musikalische Trio auf eine kleine Reise durch Lateinamerika. Mit Tango, Bossa Nova und Son Cubano ist von rhythmisch bis ganz sanft eigentlich alles dabei. Für den Sound sorgen zwei Gitarren und eine warme Stimme. Mehr braucht es offenbar nicht für ein bisschen musikalisches Fernweh. Der Eintritt ist frei, Spenden sind aber herzlich willkommen, denn damit wird die Halle 16 auch unterstützt. Wer einen kleinen Kurzurlaub für die Ohren möchte, ist natürlich herzlich willkommen. Schluss mit Dating-Apps. Vielleicht wartet das nächste Herzblatt ja ganz analog auf vier Pfoten. Bei den Hundefreunden Rottweil heißt es diesen Sonntag Herzblatt auf vier Pfoten. Von 14.30 Uhr bis 16.30 Uhr könnt ihr am Schafwasen, das ist übrigens ganz in der Nähe des Testturms hier in Rottweil, Hunde treffen, die noch ein neues Zuhause suchen. Ihr könnt sie ganz in Ruhe kennenlernen, euch informieren und vielleicht ist ja der neue wahre Freund für euch dabei. Und weil Liebe bekanntlich ja durch den Magen geht, ist auch fürs leibliche Wohl gesorgt. Also wer einem Vierbeiner ein Zuhause schenken möchte, sollte sich diesen Sonntag nichts vornehmen.
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1: Der Freitagabend klingt kühl aus. Die Temperaturen liegen in den späten Stunden ungefähr bei bis zu

0: des Tankrabatts beschlossen. Mit dem Gesetz wird die Energiesteuer auf Diesel und Benzin von Oktober bis Ende Dezember wieder um 14 Cent je Liter gesenkt.
1: Zusammen mit der Mehrwertsteuer sollen Diesel und Benzin insgesamt 17 Cent günstiger werden. Ob diese Steuerentlastung aber wirklich bei den Menschen ankommt, bleibt abzuwarten. Die Grünen beispielsweise fürchten, dass das nicht der Fall sein wird und die Mineralölkonzerne sich weiter die Taschen voll machen. Die CDU hält dagegen, dass der Tankrabatt das beste, schnell verfügbare Instrument sei. Fiona Reinhardt, Nachrichtenredaktion.
0: Durch den Bundesrat sind heute weitere Änderungen gegangen, die damit endgültig beschlossene Sache sind. Die Bundespolizei bekommt zum Beispiel zusätzliche Befugnisse, um gegen Extremismus und Schleuserkriminalität vorgehen zu können. Kindergeld soll in Zukunft automatisch ausgezahlt werden, ohne dass es Eltern beantragen müssen. Und Vermieter von E-Rollern sollen künftig bei Unfällen haften. In ganz Deutschland haben heute Schülerinnen und Schüler gegen eine mögliche neue Wehrpflicht demonstriert. Von den Initiatoren heißt es, in 100 Städten wie Berlin, Hamburg, Frankfurt, Main oder Stuttgart seien insgesamt 45.000 Teilnehmende auf den Straßen gewesen.
2: Die Aktionen sollten so lange gehen, bis eine Wehrpflicht wieder vom Tisch ist, sagt Bela Breitner, Pressesprecher von Schulstreik gegen Wehrpflicht. Laut Gesetz werden alle jungen Männer ab Jahrgang 2008 gemustert. Das Ziel, Freiwillige zu gewinnen, weil die Bundeswehr mehr Soldaten braucht. Thomas Thonfeld, Berlin.
0: Wenn sich nicht genug Freiwillige für die Bundeswehr finden, besteht die Option, dass der Bundestag über die Wiedereinführung der Wehrpflicht entscheidet. Im Online-Shopping tritt für Pakete aus Drittstaaten in die EU ab November eine zusätzliche Bearbeitungsgebühr von 2 Euro in Kraft. Für die Zahlungen sollen die Online-Plattformen zuständig sein. Die Gebühr ist Teil einer Zollreform, die Kosten einer zunehmenden Flut von Paketen aus China entgegengesetzt werden soll. Und zum Fußball. Jamal Musiala und Kai Havertz haben sich beim 1:1 der deutschen Nationalelf gegen die Niederlande gestern in der Nations League verletzt. Deshalb rücken Florian Wirtz und Jonathan Burkhardt für das Aufgebot für das nächste Spiel übermorgen gegen Griechenland nach. Der neue Bundestrainer Jürgen Klopp hatte die beiden eigentlich erst für seinen zweiten Kader nächste Woche vorgesehen.
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4: Mit Christine Bonfert. Im Schwarzwald-Baar-Kreis könnt ihr morgen Gebrauchtes kostenlos weitergeben. Die Warentauschtage gibt's in Föhrenbach und Blumberg ab 9 Uhr. Gesucht sind gut erhaltene Sachen wie Spielzeug, Geschirr oder Bücher. Kleidung, Matratzen und kaputte Sachen bleiben allerdings draußen. Und der Deutsche Gewerkschaftsbund möchte morgen mit Demonstrationen in vielen deutschen Städten gegen Sozialkürzungen protestieren. Bei uns in Baden-Württemberg sind Demos in Stuttgart und Freiburg geplant. Statt Sozialkürzungen fordert der Gewerkschaftsbund Reformen, die für mehr Wirtschaftswachstum sorgen, Investitionen stärken und Arbeitsplätze sichern.
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1: Mit Susanka. Jürgen Klopp ist also unser neuer Fußball-Bundestrainer und damit beginnt für ihn ein neues Kapitel. Die ersten Länderspiele stehen jetzt an und während ganz Deutschland gespannt darauf schaut, wie Kloppo die Nationalmannschaft aufstellt, lohnt sich auch mal ein Blick zurück, denn seine Fußballwurzeln liegen genau hier bei uns in der Region. Jürgen Klopp kommt aus Glatten im Kreis Freudenstadt. Dort hat er als kleiner Junge beim SV Glatten angefangen. Aus diesem Jungen aus dem Schwarzwald wurde erst Bundesliga-Trainer, dann Champions-League-Sieger mit Liverpool und jetzt Bundestrainer. Passend zu diesem neuen Kapitel kommt auch gerade eine neue Biografie raus über ihn. Glaube, Liebe, Klopp von Michael Horeni. Darin geht es um seinen Weg vom Fußballer aus dem Schwarzwald bis auf die ganz große Trainerbühne. Spieler stehen, zwei Kader hat er zusammengestellt mit über 40 Spielern insgesamt. Und das hat Jürgen Klopp dazu zu sagen.
2: Man konnte ja nach der WM das Gefühl haben, dass der deutsche Fußball komplett am Boden ist, wir kein Talent und keine Fußballspieler haben. In den letzten 4 Wochen, als wir da jetzt genauer drauf geguckt haben, ist uns ganz, ganz viel Talent ins Auge gesprungen sozusagen. Sogar so viel, dass es gar nicht alle dabei sind. Wir haben ein paar Jungs dabei, die euch überraschen. Wir sehen was in den Jungs, wir sehen ganz viel Potenzial und wollen dabei sein bei der Entwicklung.
1: Jürgen Klopp, unser neuer Bundestrainer, direkt hier bei uns aus der Region.

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1: Der Freitagabend klingt kühl aus. Die Temperaturen liegen in den späten Stunden ungefähr bei bis zu 13 Grad in Villingen und Baiersbronn, 10 Grad in Rottweil und in Buchheim. Samstag gibt es dann wieder sonniges Wetter mit Höchsttemperaturen von bis zu 26 Grad.
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2: Ich bin Jan-Henner Reitze. Tanken soll ab Oktober wieder um 17 Cent pro Liter günstiger werden, befristet bis Ende des Jahres. Zumindest wenn die Mineralölkonzerne die Steuersenkung komplett weitergeben. Bundestag und Bundesrat haben die Neuauflage des Tankrabatts heute beschlossen. Außerdem hat der Bundesrat zugestimmt, dass die Bundespolizei mehr

0: Irma Schullert, Nachrichtenredaktion.
1: VW sowie die Konzerntöchter Audi und Seat rufen weltweit mehrere Millionen Fahrzeuge in die Werkstätten zurück. In Deutschland sind mindestens 950.000 Autos betroffen. Es geht um ein Problem mit einer Schraube, das zum Ausfall der Lenkung führen könnte.
2: Der Rückruf sei vorsorglich, ein Audi-Sprecher erklärte. Bislang habe es in diesem Zusammenhang, Zitat, keine Personen- oder weitergehenden Sachschadensfälle gegeben. Die problematische Schraube an der Lenkung, heißt es, könnte bei bestimmten Umwelteinflüssen und jahrelangem Betrieb unter Streusalzeinfluss korrodieren und die Lenkung beeinträchtigen. Betroffen sind zahlreiche Modelle von VW aus vielen Baujahren, ebenso Audi- und Seat-Modelle. Der Austausch der Schraube in der Werkstatt dauert laut VW bis zu einer Stunde. Ronny Tochau, Nachrichtenredaktion.
1: Deutschlandweit haben heute nach Angaben der Initiatoren 45.000 Schülerinnen und Schüler gegen eine mögliche neue Wehrpflicht demonstriert. Seit Januar gibt es wieder eine verpflichtende Musterung mit dem Ziel, genug Freiwillige für den Truppenausbau der Bundeswehr zu gewinnen. Gelingt das nicht, besteht die Möglichkeit, dass der Bundestag über eine Wiedereinführung der Wehrpflicht abstimmt. Im Pazifik sind gerade drei Stürme der Hurricane-Kategorie unterwegs. Einer bedroht Mexiko, ein anderer Hawaii, der dritte ist über dem offenen Meer keine Gefahr fürs Festland. Die große Zahl der starken Stürme ist ungewöhnlich und wird auf das Klimaphänomen El Niño zurückgeführt. Im Atlantik ist es, was Stürme betrifft, in diesem Jahr dagegen bisher ungewöhnlich ruhig.
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1: Der Freitagabend klingt kühl aus. Die Temperaturen liegen in den späten Stunden ungefähr bei bis zu 13 Grad in Villingen und Baiersbronn, 10 Grad in Rottweil und in Buchheim. Samstag gibt es dann wieder sonniges Wetter mit Höchsttemperaturen von bis zu 26 Grad.
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2: Ich bin Jan-Henner Reitze. Die Neuauflage des Tankrabatts ist beschlossene Sache. Bundestag und Bundesrat haben der Steuersenkung zugestimmt, die Benzin und Diesel rechnerisch von Oktober bis Jahresende 17 Cent pro Liter günstiger machen soll. Weitere Gesetze sind heute durch den Bundesrat gegangen. Zum Beispiel sollen Opfer von Unfällen mit Elektrorollern künftig bessere Chancen haben, Schadenersatz zu bekommen.
3: Es gibt immer mehr Elektroroller im Straßenverkehr und auch immer mehr Unfälle. Wer allerdings von einem Elektroroller angefahren wird oder auf dem Gehweg über einen stolpert, bleibt heute oft auf seinen Behandlungskosten sitzen. Jetzt sollen strengere Regeln für Betreiber einer E-Rollerflotte eingeführt werden. Sie sollen für Unfallkosten aufkommen, wenn der eigentliche Verursacher nicht belangt werden kann. Was meistens der Fall ist. Ronny Tochau, Nachrichtenredaktion.
2: Die Linke in Berlin hat bei einem Parteitag offiziell beschlossen, Grüne und SPD zu Sondierungsgesprächen einzuladen. Die Linke war bei der Abgeordnetenhauswahl am vergangenen Sonntag stärkste Kraft geworden. Ob es mit einer Regierung klappt, ist aber unklar. Auch innerhalb von Grünen und SPD wird über den Umgang der Linken mit Anti-

0: Sorgen für Verunsicherung bei vielen Menschen. Deswegen rechnen die meisten damit, dass sie in den nächsten Monaten weniger kaufen werden. Außerdem werden sich wohl auch viele mit größeren Investitionen zurückhalten. Die Erhebung der Konsumforscher zeigt, dass auch die Bereitschaft zu größeren Anschaffungen leicht gesunken ist. Fiona Reinhardt, Nachrichtenredaktion.
1: Auch Microsoft-Gründer Bill Gates hat sich in Forderungen nach gesetzlicher Regulierung für künstliche Intelligenz eingereiht. Er sehe die Gefahr, dass KI zum Tod von 1 Milliarde Menschen führen könnte, sagte Gates zur Begründung in einem Interview des US-Senders NBC. Ähnliche Äußerungen hatte es schon von anderen führenden US-Anbietern von KI gegeben.
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1: Ich bin Jenny Lukacs. Ich bin hier mit meiner Kollegin Claudia Koch.
2: Hallo.
1: Sag mal, Claudia, hast du schon mal jemanden kennengelernt, der gleichzeitig Schmusebacke, Powerpaket und Bodyguard sein kann?
2: Nee. Klingt nach einer etwas komplexeren Persönlichkeit, oder?
1: Ist es vielleicht auch. Aber genau deshalb wollen wir euch heute ein ganz besonderes Herzblatt vorstellen, die Mia.
2: 7 Jahre alt, 60 cm groß und 31 Kilo schwer. Und sie ist ein wunderschöner deutscher Schäferhund-Mix.
1: Richtig schön. Also so ein bisschen sportlich, ein bisschen elegant und wahrscheinlich immer bereit für die nächste Runde Action.
2: Absolut. Mia ist aufgeweckt, agil und sehr verschmust, wenn ihr Menschen vertraut sind. Bürsten und mit dem Spielzeug durch die Gegend marschieren ist bei ihr auch gang und gäbe und von Wasser ist sie auch ein sehr großer Fan.
1: Mia sucht eine Familie mit Herz- und Hundeerfahrung, denn Fremden gegenüber ist sie erstmal sehr misstrauisch.
2: Außerdem ist sie auch eine sehr beschützende Hündin. In stressigen Situationen oder auch bei Hundebegegnungen fällt es ihr manchmal schwer, sich zu kontrollieren und ruhig zu bleiben.
1: Genau, Mia braucht Menschen, die wissen, was sie tun und die ihr Sicherheit geben, denn sie ist nicht nur clever, sondern lernt auch richtig schnell.
2: Ja, Grundkommandos kennt sie natürlich auch. Sie möchte also durchaus mit ihren Menschen zusammenarbeiten.
1: Jetzt vielleicht mal die wichtigste Frage. Wo kann man Mia denn überhaupt kennenlernen?
2: Na, bei Herzblatt auf 4 Pfoten. Diesen Sonntag von 14.30 Uhr bis 16.30 Uhr in Rottweil habt ihr die Möglichkeit, viele tierische Herzblätter persönlich kennenzulernen und unter anderem auch Mia.
1: Was Mia jetzt vor allem sucht, ist ein ruhiges Zuhause. Jemand, der mit ihrer Power klarkommt, aber genauso daran arbeitet, dass sie auch mal abschalten und auch zur Ruhe kommen kann.
2: Und das ist wirklich wichtig, denn Mia sitzt jetzt schon ziemlich lange im Tierheim, um genauer zu sein, schon seit 5 Jahren.
1: Und genau das wünschen wir ihr natürlich auch von Herzen. Ein Ort, an dem sie ankommen und durchatmen kann und Menschen, die ihre sensible Seite auch verstehen.
2: Mhm. Denn wenn Mia Vertrauen gefasst hat, zeigt sie, was für eine tolle, freundliche und verschmuste Hündin in ihr steckt.
1: Also, wer ein sportliches Schmusepaket mit Charakter sucht und bereit ist, sich wirklich auf einen Hund einzulassen, der sollte Mia unbedingt kennenlernen.
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1: Nach einer klaren Nacht mit Tiefstwerten von bis zu 8 Grad wird der Samstag so richtig schön sommerlich. Wir starten in den Morgen mit etwa 12 Grad in Blumberg und Albstadt, 15 Grad in Herrenzimmern und in Speichingen. Das Wochenende soll dann auch schön bleiben. Genießt die Höchsttemperaturen von bis zu 26 Grad.
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2: Ich bin Jan-Henner Reitze. Die Neuauflage des Tankrabatts ist beschlossene Sache. Bundestag und Bundesrat haben der Steuersenkung zugestimmt, die Benzin und Diesel rechnerisch von Oktober bis Jahresende 17 Cent pro Liter günstiger machen soll. Weitere Gesetze sind heute durch den Bundesrat gegangen. Zum Beispiel sollen Opfer von Unfällen mit Elektrorollern künftig bessere Chancen haben, Schadenersatz zu bekommen.
3: Es gibt immer mehr Elektroroller im Straßenverkehr und auch immer mehr Unfälle. Wer allerdings von einem Elektroroller angefahren wird oder auf dem Gehweg über einen stolpert, bleibt heute oft auf seinen Behandlungskosten sitzen. Jetzt sollen strengere Regeln für Betreiber einer E-Rollerflotte eingeführt werden. Sie sollen für Unfallkosten aufkommen, wenn der eigentliche Verursacher nicht belangt werden kann. Was meistens der Fall ist. Ronny Torchau, Nachrichtenredaktion.
2: Die Linke in Berlin hat bei einem Parteitag offiziell beschlossen, Grüne und SPD zu Sondierungsgesprächen einzuladen. Die Linke war bei der Abgeordnetenhauswahl am vergangenen Sonntag stärkste Kraft geworden. Ob es mit einer Regierung klappt, ist aber unklar. Auch innerhalb von Grünen und SPD wird über den Umgang der Linken mit Antisemitismus und Kontakte ins Clan-Milieu diskutiert. Die Menschen in Deutschland sparen lieber, statt Geld auszugeben. Im September hat das Konsumklima nach einer Marktforschungsstudie einen Dämpfer bekommen. Als Grund dafür werden unsichere politische Zeiten weltweit genannt sowie teure Energie.
4: Die Neigung zum Sparen ist so hoch wie seit der Finanzkrise 2008 nicht mehr, so die Konsumforscher. Gleichzeitig seien die Erwartungen an die Einkommensaussichten stark gesunken. Sie sind demnach auf dem niedrigsten Wert seit April. Vor allem die hohen Energiepreise sorgen für Verunsicherung bei vielen Menschen. Deswegen rechnen die meisten damit, dass in den nächsten Monaten weniger kaufen werden. Außerdem werden sich wohl auch viele mit größeren Investitionen zurückhalten. Die Erhebung der Konsumforscher zeigt, dass auch die Bereitschaft

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1: Mit Gianni Lukacs. Hallo. Für dieses Album reisen wir zurück ins Jahr 1998.

0: Obwohl Dizzy Up The Girl bereits schon ihr 6. Studioalbum ist der Gruppe davor der ganze große Durchbruch verwehrt geblieben. Das ändert sich jetzt aber schlagartig. Es regnet ausschließlich positive Rezensionen für das Album. Und die einzige Kritik, die aufkommt, ist, dass die Stücke ein zu großes Ohrwurmpotenzial haben und man sie eben nicht mehr aus dem Kopf bekommt. Insgesamt verkauft sich das Album Dizzy Up The Girl weltweit 4 Millionen Mal. Und über einen Song auf diesem Album müssen wir auch unbedingt noch sprechen. Natürlich, ich rede über den Song Iris. Dieser Song wird ein so großer Hit, dass er als Titelmusik für den Film Stadt der Engel ausgewählt wird. Und außerdem bekommen die Goo Goo Dolls alleine für diesen Song 3 Grammys. Und deshalb gibt's diesen Song jetzt bei uns für euch in voller Länge. Hier sind die Goo Goo Dolls mit Iris.
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1: Nach einer klaren Nacht mit Tiefstwerten von bis zu 8 Grad wird der Samstag so richtig schön sommerlich. Wir starten in den Morgen mit etwa 12 Grad in Blumberg und Albstadt, 15 Grad in Herrenzimmern und in Speichingen. Das Wochenende soll dann auch schön bleiben. Genießt die Höchsttemperaturen von bis zu 26 Grad.
0: 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Es ist 23 Uhr.
2: Ich bin Tine Klimach. Der Bundestag hat den geplanten Tankrabatt wegen der hohen Spritpreise beschlossen. Mit dem Gesetz wird die Energiesteuer auf Diesel und Benzin von Oktober bis Ende November gesenkt. Für Autofahrer könnte das eine Entlastung um bis zu 17 Cent pro Liter bedeuten. Von der Opposition kam nach wie vor Kritik. Grünen-Fraktionschefin Katharina Dröge sagte, das koste so viel wie die Summe, die alle Kürzungen von Familienleistungen im Bundeshaushalt für ein Jahr ausmachten.
3: Für 2,5 Milliarden Euro hätten Sie die Möglichkeit gehabt, alle Kürzungen für die Familien zurückzunehmen. Und Sie haben sich stattdessen für eine Neuauflage des Tankrabatts entschieden. Und das halte ich für einen krassen Fehler von Ihnen.
2: Einen Tankrabatt hatte es schon im Mai und Juni gegeben, um gestiegene Preise unter anderem infolge des Iran-Kriegs abzufedern. Auch Ökonomen kritisierten die Maßnahme als teuer und ungenau. Die Linke als Siegerin der Berlin-Wahl will mit Grünen und SPD Sondierungsgespräche zur Regierungsbildung in der Hauptstadt führen. Das beschlossen die Delegierten eines Parteitags am Abend mit breiter Mehrheit.
4: SPD und Grüne hier in Berlin haben schon klargemacht, dass sie zu Sondierungen bereit wären. Allerdings betont die SPD, es gebe keinen Automatismus für eine Koalition. Und die Grünen wollen nach der Sondierung erstmal ihre Mitglieder befragen. Das können auch Verhandlungstaktiken sein. Hier in Berlin kommt aber hinzu, dass gerade bundesweit über den Umgang der Linken mit Antisemitismus und Kontakte ins Clan-Milieu diskutiert wird. Noch ist offen, ob die Linke da Bedenken klar ausräumen kann. Zumal SPD und Grüne auch mit der Berliner CDU eine Regierung bilden könnten. Aus Berlin Ronny Tochau.
2: Opfer von Unfällen mit E-Rollern sollen künftig leichter an Schadensersatz kommen. Der Bundesrat ließ dafür ein Gesetz von Justizministerin Hubig passieren. Künftig muss der Betreiber einer E-Rollerflotte für die Unfallkosten aufkommen, wenn es nicht gelingt, den eigentlichen Verursacher zu belangen. Bundesweit sind Zehntausende auf die Straße gegangen, um gegen eine mögliche Wehrpflicht zu demonstrieren. Wie die Initiative Schulstreik gegen Wehrpflicht mitteilte, waren heute deutschlandweit über 45.000 Schüler in rund 100 Städten auf der Straße. Seit Januar ist ein Gesetz über den neuen Wehrdienst in Kraft. Kern ist die verpflichtende Musterung für junge Männer. So sollen Freiwillige für den Ausbau der Truppe rekrutiert werden. Sollten die Zielmarken verfehlt werden, kann der Bundestag über eine Wehrpflicht entscheiden.
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1: Nach einer klaren Nacht mit Tiefstwerten von bis zu 8 Grad wird der Samstag so richtig schön sommerlich. Wir starten in den Morgen mit etwa 12 Grad in Blumberg und Albstadt, 15 Grad in Herrenzimmern und in Speichingen. Das Wochenende soll dann auch schön bleiben. Genießt die Höchsttemperaturen von bis zu 26 Grad.
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2: Ich bin Tine Klimach. 10 Euro pro Monat vom Staat für Kinder und Jugendliche zwischen 6 und 18 Jahren. Bundesfinanzminister Lars Klingbeil hat sein Gesetz für die sogenannte Frühstartrente in den Bundestag eingebracht. Es sei noch heute so, dass viel zu häufig der Geldbeutel der Eltern darüber entscheide, welche Zukunft Kinder im Land haben, sagte Klingbeil.
3: 10 Euro im Monat, das mag vielleicht erstmal wenig klingen. Aber durch den frühen Start kommen über Jahrzehnte große Summen zusammen. Alleine aus der staatlichen Förderung kann bis zum Renteneintritt ein Beitrag von 53.000 Euro entstehen.
2: Das Gesetz wird nun im Parlament weiter beraten. Die Frühstartrente ist gedacht als eine Art Startkapital für die Altersvorsorge. Der staatliche Zuschuss soll automatisch an alle Kinder ab dem Jahrgang 2020 ausgezahlt werden. Der Weg für die Neuauflage des Tankrabatts zur Entlastung der Autofahrer von hohen Spritpreisen ist frei. Bundestag und Bundesrat billigten im Eilverfahren ein Gesetz, das von Oktober bis Ende Dezember Steuererleichterungen von rund 17 Cent je Liter Benzin und Diesel vorsieht. Aus den Ländern kommen Forderungen nach einem umfassenderen Vorgehen gegen hohe Energiepreise. Immer mehr Menschen in Deutschland zahlen größere Online-Einkäufe in Raten. Wie aus einer Befragung des Vergleichsportals Verivox hervorgeht, bezahlen inzwischen 15% der Deutschen, also fast jeder Sechste, Online-Einkäufe im Wert von 1.000 Euro bevorzugt in Raten.
4: Innerhalb von 2 Jahren ist der Anteil von denen, die sich für Ratenzahlung entscheiden, um 6% gewachsen. Wer weniger Geld verdient, zahlt dabei eher in Raten. Bei denen, die weniger als 2.000 Euro netto im Monat zur Verfügung haben, lag der Anteil bei 23%. Bei einem Verdienst von 4.000 Euro oder mehr waren es dagegen nur 7. Beliebteste Zahlungsmethode bei einem Online-Kauf ab 1.000 Euro bleibt die Rechnung, gefolgt von PayPal und einer Debit- oder Kreditkarte. Jan-Henner Reit zur Nachrichtenredaktion.
2: Zum Sport. Zinedine Zidane ist das Debüt als neuer Nationaltrainer der französischen Nationalmannschaft geglückt. In ihrem ersten Spiel der Nations League setzte sich die Equipe Tricolore dank Kylian Mbappé mit 1:0 in der Türkei durch. Die italienische Nationalmannschaft verlor zu Hause gegen Belgien mit 0:2.
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1: Nach einer klaren Nacht mit Tiefstwerten von bis zu 8 Grad wird der Samstag so richtig schön sommerlich. Wir starten in den Morgen mit etwa 12 Grad in Blumberg und Albstadt, 15 Grad in Herrenzimmern und in Speichingen. Das Wochenende soll dann auch schön bleiben. Genießt die Höchsttemperaturen von bis zu 26 Grad.
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2: Ich bin Tine Klimach. 10 Euro pro Monat vom Staat für Kinder und Jugendliche zwischen 6 und 18 Jahren. Bundesfinanzminister Lars Klingbeil hat sein Gesetz für die sogenannte Frühstartrente in den Bundestag eingebracht. Es sei noch heute so, dass viel zu häufig der Geldbeutel der Eltern darüber entscheide, welche Zukunft Kinder im Land haben, sagte Klingbeil.
3: 10 Euro im Monat, das mag vielleicht erstmal wenig klingen. Aber durch den frühen Start kommen über Jahrzehnte große Summen zusammen. Alleine aus der staatlichen Förderung kann bis zum Renteneintritt ein Beitrag von 53.000 Euro entstehen.
2: Das Gesetz wird nun im Parlament weiter beraten. Die Frühstartrente ist gedacht als eine Art Startkapital für die Altersvorsorge. Der staatliche Zuschuss soll automatisch an alle Kinder ab dem Jahrgang 2020 ausgezahlt werden. Der Weg für die Neuauflage des Tankrabatts zur Entlastung der Autofahrer von hohen Spritpreisen ist frei. Bundestag und Bundesrat billigten im Eilverfahren ein Gesetz, das von Oktober bis Ende Dezember Steuererleichterungen von rund 17 Cent je Liter Benzin und Diesel vorsieht. Aus den Ländern kommen Forderungen nach einem umfassenderen Vorgehen gegen hohe Energiepreise. Immer mehr Menschen in Deutschland zahlen größere Online-Einkäufe in Raten. Wie aus einer Befragung des Vergleichsportals Verivox hervorgeht, bezahlen inzwischen 15% der Deutschen, also fast jeder Sechste, Online-Einkäufe im Wert von 1.000 Euro bevorzugt in Raten.
4: Innerhalb von 2 Jahren ist der Anteil von denen, die sich für Ratenzahlung entscheiden, um 6% gewachsen. Wer weniger Geld verdient, zahlt dabei eher in Raten. Bei denen, die weniger als 2.000 Euro netto im Monat zur Verfügung haben, lag der Anteil bei 23%. Bei einem Verdienst von 4.000 Euro oder mehr waren es dagegen nur 7. Beliebteste Zahlungsmethode bei einem Online-Kauf ab 1.000 Euro bleibt die Rechnung, gefolgt von PayPal und einer Debit- oder Kreditkarte. Jan-Henner Reitz zur Nachrichtenredaktion.
2: Zum Sport. Zinedine Zidane ist das Debüt als neuer Nationaltrainer der französischen Nationalmannschaft geglückt. In ihrem ersten Spiel der Nations League setzte sich die Equipe Tricolore dank Kylian Mbappé mit 1:0 in der Türkei durch. Die italienische Nationalmannschaft verlor zu Hause gegen Belgien mit 0:2.
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1: Nach einer klaren Nacht mit Tiefstwerten von bis zu 8 Grad wird der Samstag so richtig schön sommerlich. Wir starten in den Morgen mit etwa 12 Grad in Blumberg und Albstadt, 15 Grad in Herrenzimmern und in Speichingen. Das Wochenende soll dann auch schön bleiben. Genießt die Höchsttemperaturen von bis zu 26 Grad.
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2: Ich bin Tine Klimach.